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1: Ich bin Dirk Zeitler. Die Bahn saniert weniger Strecken als geplant. Bis 2031 sollen nur noch 13 statt 21 vielbefahrene Strecken umfassend erneuert werden. Das teilten die Deutsche Bahn und das Verkehrsministerium mit. Die übrigen Sanierungen folgen später. Wann genau ist offen? Der ursprüngliche Zeitplan, bis 2036 alle rund 40 geplanten Strecken fertigzustellen, gilt nicht mehr. Die US-Regierung hat Sanktionen gegen den Internationalen Strafgerichtshof verhängt. Die Ankündigung kam nur Stunden, nachdem die frühere Richterin am Weltstrafgericht Pillay den Friedensnobelpreis erhalten hatte.
2: Die USA machen ernst. Sie wollen das Gericht Stein für Stein abbrechen. So hatten sie gedroht. Und diese Strafmaßnahmen treffen tatsächlich das gesamte Gericht. Es kann abgekoppelt werden von allen finanziellen Transaktionen, der digitalen Kommunikation. Das Gericht wäre also total gelähmt. Und warum? Für die USA ist das Weltstrafgericht politisch ausgerichtet. Es richte sich gegen die USA und seine Verbündeten, so sagen sie. Aus Amsterdam, Bettina Fisser.
1: Mit der neuen Führerscheinreform soll es für Fahrschüler ab dem kommenden Jahr im günstigsten Fall bis zu 1.000 Euro günstiger werden. Das sagte Bundesverkehrsminister Bilger der Welt. Fahrlehrerverbände bleiben skeptisch.
3: Bis zu 1.000 Euro weniger, das wäre eine große Entlastung, denn ein Führerschein kostet im Schnitt rund 3.400 Euro. Die Reform soll vor allem durch digitalen Theorieunterricht und weniger Bürokratie Geld sparen. Geplant sind außerdem Änderungen bei Prüfungen und Pflichtfahrten. Fahrlehrerverbände warnen jedoch, weniger Unterricht und Übung könnten die Sicherheit gefährden. Sie wollen, dass ein Teil der Theorie weiter im Klassenzimmer stattfindet. Noch ist die Reform nicht beschlossen, Bundestag und Bundesrat müssen zustimmen. Starten könnte sie Anfang nächsten Jahres. Thomas Bremser, Nachrichtenredaktion.
1: Zum Sport. Ausgerechnet Niklas Füllkrug hat Borussia Dortmund nach der langen Länderspielpause den ersten Fußball-Bundesliga-Rückschlag beschert. Der Ex-Dortmunder erzielte in der Nachspielzeit den 2:2-Ausgleich für Werder Bremen. Es war Dortmunds erster Punktverlust nach 4 Siegen in den ersten 4 Spielen.
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4: Auf der A61 zwischen Bad Neuenahr-Ahrweiler und Sinzig besteht in beiden Richtungen Gefahr durch Personen auf der Fahrbahn. Autofahrerinnen und Autofahrer müssen hier mit plötzlichen Gefahrensituationen rechnen. Wir wünschen euch eine gute Fahrt.
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4: In Boppard liegt die aktuelle Temperatur bei 12 Grad. In Koblenz sind es genauso 12 Grad. Andernach meldet dagegen 13 Grad. In der Nacht sinkt das Thermometer auf kühle 7 Grad. Morgen erwartet euch dann ein Tag mit Wolken und mal etwas Regen dazwischen. Bei anfangs frischen 7 Grad, im Laufe des Tages klettert das Thermometer dann auf bis zu 14 Grad.
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1: Nickelback kündigen ihr inzwischen schon 11. Album an mit der ersten Single Rattle the Cage.

0: Everything Under the Sun wird das neue Album heißen, kommt am 30. Oktober raus und soll alle Nuancen der Band abdecken, von ganz leise bis ganz laut.
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2: Und für die erste Single haben sie sich gleich mal Motley Crue-Gitarrist John Five dazu geholt. Hier sind Nickelback mit Rattle the Cage.
1: Yes.

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1: Ich bin Dirk Zeitler. Die Deutsche Bahn tritt bei der Sanierung ihres stark belasteten Netzes auf die Bremse. Bis 2031 sollen nur noch 13 statt 21 vielbefahrene Strecken umfassend erneuert werden. Die übrigen Projekte kommen später dran.
2: Der Knackpunkt ist, die Bahn will weniger Großbaustellen gleichzeitig stemmen und dafür die Abläufe verbessern. Umleitungsstrecken sollen besser vorbereitet und der Verkehr nach einer Sanierung schrittweise wieder hochgefahren werden. Denn zuletzt gab es nach Bauarbeiten immer wieder Probleme mit Verspätungen und Zugausfällen. Gestrichen werde aber keine Sanierung, betonen Bahn und Bund. Dringend notwendige Arbeiten sollen auch auf den später eingeplanten Strecken stattfinden. Thomas Bleskin, Nachrichtenredaktion.
1: Die USA haben weitreichende Sanktionen gegen den Internationalen Strafgerichtshof verhängt. Transaktionen mit dem Gericht werden verboten und sämtliche Vermögenswerte in den USA gesperrt. Die Maßnahmen treten nach 180 Tagen in Kraft. Ein Anlass ist der Haftbefehl gegen Israels Ministerpräsident Netanyahu wegen des Verdachts auf Kriegsverbrechen. Deutschland und 8 weitere Vertragsstaaten weisen die Sanktionen entschieden zurück. Die asiatischen Plattformen Shein, Temu und AliExpress haben im dritten Quartal in Deutschland deutlich weniger umgesetzt. Das teilte der Bundesverband E-Commerce und Versandhandel mit. Die Erlöse gingen im Vergleich zum Vorjahreszeitraum um mehr als ein Drittel zurück.
3: Die zusätzlichen Kosten für kleine Pakete aus Nicht-EU-Staaten bremsen den Boom der Plattformen. Seit dem Sommer sind alle Sendungen aus Drittstaaten zollpflichtig. Für Kleinsendungen bis 150 Euro ist eine Pauschale von 3 Euro fällig. Ab November gilt zudem eine Bearbeitungsgebühr von 2 Euro. Gerade die günstigen Produkte aus Asien werden dadurch teuer und verlieren offenbar Käufer. Online-Händlern aus Deutschland setzen die billigen Shops aus Asien seit einiger Zeit zu. Deshalb fordert der Branchenverband, bestehende Regeln konsequent durchzusetzen. Thomas Bremser, Nachrichtenredaktion.
1: Zum Sport. Ausgerechnet Niklas Füllkrug hat Borussia Dortmund nach der langen Länderspielpause den ersten Fußball-Bundesliga-Rückschlag beschert. Der Ex-Dortmunder erzielte in der Nachspielzeit den 2:2 Ausgleich für Werder Bremen. Es war Dortmunds erster Punktverlust nach 4 Siegen in den ersten 4 Spielen.
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4: Hallo auf die Straßen. Aktuell liegen uns keine Meldungen vor. Ihr habt freie Fahrt. In 30 Minuten gibt es hier das nächste Update. Kommt gut und sicher an euer Ziel.
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4: In Bad Ems haben wir aktuell 12 Grad. Neuwied meldet 13 Grad und auch Bendorf liegt bei 13 Grad. In der Nacht sinkt das Thermometer auf kühle 7 Grad. Morgen erwartet euch dann ein Tag mit Wolken und mal etwas Regen dazwischen. Bei anfangs frischen 7 Grad, im Laufe des Tages klettert das Thermometer dann auf bis zu 14 Grad.
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1: Man mixe Alternative Rock mit Pop-Punk, addiere eine Violine dazu und man hat Yellow Card. Aus Jacksonville, Florida, kommen jetzt zusammen mit Good Charlotte zu uns nach Deutschland auf Tour, spielen am 11. November in München und am 14. in Düsseldorf.
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1: Hier sind Yellow Card mit ihrer neuen Scheibe Calvary Drive.
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1: Ich bin Dirk Zeitler. Die US-Regierung hat Sanktionen gegen den Internationalen Strafgerichtshof verhängt. Die Ankündigung kam nur Stunden, nachdem die frühere Richterin am Weltstrafgericht Pillay den Friedensnobelpreis erhalten hatte.
2: Die USA machen ernst. Sie wollen das Gericht Stein für Stein abbrechen. So hatten sie gedroht. Und diese Strafmaßnahmen treffen tatsächlich das gesamte Gericht. Es kann abgekoppelt werden von allen finanziellen Transaktionen, der digitalen Kommunikation. Das Gericht wäre also total gelähmt. Und warum? Für die USA ist das Weltstrafgericht politisch ausgerichtet. Es richte sich gegen die USA und seine Verbündeten, so sagen sie. Aus Amsterdam, Bettina Visser.
1: Mit der neuen Führerscheinreform soll es für Fahrschüler ab dem kommenden Jahr im günstigsten Fall bis zu 1.000 Euro günstiger werden. Das sagte Bundesverkehrsminister Böger der Welt. Fahrlehrerverbände bleiben skeptisch.
3: Bis zu 1.000 Euro weniger, das wäre eine große Entlastung, denn ein Führerschein kostet im Schnitt rund 3.400 Euro. Die Reform soll vor allem durch digitalen Theorieunterricht und weniger Bürokratie Geld sparen. Geplant sind außerdem Änderungen bei Prüfungen und Pflichtfahrten. Fahrlehrerverbände warnen jedoch, weniger Unterricht und Übung könnten die Sicherheit gefährden. Sie wollen, dass ein Teil der Theorie weiter im Klassenzimmer stattfindet. Noch ist die Reform nicht beschlossen, Bundestag und Bundesrat müssen zustimmen. Starten könnte sie Anfang nächsten Jahres. Thomas Bremser, Nachrichtenredaktion.
1: Die Bahn saniert weniger Strecken als geplant. Bis 2031 sollen nur noch 13 statt 21 vielbefahrene Strecken umfassend erneuert werden. Das teilten die Deutsche Bahn und das Verkehrsministerium mit. Die übrigen Sanierungen folgen später. Wann genau ist offen? Der ursprüngliche Zeitplan, bis 2036 alle rund 40 geplanten Strecken fertigzustellen, gilt nicht mehr. Zum Sport. Ausgerechnet Niklas Füllkrug hat Borussia Dortmund nach der langen Länderspielpause den ersten Fußball-Bundesliga-Rückschlag beschert. Der Ex-Dortmunder erzielte in der Nachspielzeit den 2:2-Ausgleich für Werder Bremen. Es war Dortmunds erster Punktverlust nach 4 Siegen in den ersten 4 Spielen.
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4: Hallo auf die Straßen. Aktuell liegen uns keine Meldungen vor. Ihr habt freie Fahrt. In 30 Minuten gibt es hier das nächste Update. Kommt gut und sicher an euer Ziel.
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4: In Koblenz haben wir aktuell 13 Grad. In Bad Ems sind es 12 Grad. Und Emmelshausen meldet 10 Grad. In der Nacht sinkt das Thermometer auf kühle 7 Grad. Morgen erwartet euch dann ein Tag mit Wolken und mal etwas Regen dazwischen. Bei anfangs frischen 7 Grad, im Laufe des Tages klettert das Thermometer dann auf bis zu 14 Grad.
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1: Wenn eine Band ihren eigenen Stil als Rap Metal betitelt, wer könnten dann wohl ihre Vorbilder

0: absolut richtig. Außerdem Papa Roach, DMX und Korn. Und raus kommt ein ganz eigener Sound aus Elizabethtown, Pennsylvania.
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2: Und zwar von From Ashes to New. Hier ist ihre neueste Scheibe. Hier ist Die.

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1: Ich bin Dirk Zeitler. In Mecklenburg-Vorpommern nimmt ein rot-rot-grünes Regierungsbündnis weiter Form an. Nach der SPD hat jetzt auch die Linke für Koalitionsverhandlungen gestimmt, und zwar einstimmig. Das hat der Landesvorstand am späten Abend bestätigt. Zuvor hatten die Verhandlungsführer aller drei Parteien nach Abschluss der Sondierungsgespräche die Aufnahme von Koalitionsverhandlungen empfohlen. Jetzt sind noch die Grünen dran. Die entscheiden heute bei einem kleinen Parteitag in Rostock. Stimmen sie zu, starten die Verhandlungen am Montag. Die US-Regierung hat Sanktionen gegen den Internationalen Strafgerichtshof verhängt. Man werde Transaktionen mit dem Gericht untersagen, seine Ressourcen abschneiden und seine Handlungsfähigkeit beschränken, teilte das US-Außenministerium mit. Die Ankündigung kam nur Stunden, nachdem die frühere Richterin am Weltstrafgericht Pillay den Friedensnobelpreis erhalten hatte.
2: Die USA machen ernst. Sie wollen das Gericht Stein für Stein abbrechen. So hatten sie gedroht. Und diese Strafmaßnahmen treffen tatsächlich das gesamte Gericht. Es kann abgekoppelt werden von allen finanziellen Transaktionen, der digitalen Kommunikation. Das Gericht wäre also total gelähmt. Es gibt nur noch eine Hoffnung. Die Sanktionen treten nämlich erst in 6 Monaten in Kraft. Es gibt also Zeit zum Verhandeln. Aus Amsterdam, Bettina Fisser.
1: Die Deutsche Bahn tritt bei der Sanierung ihres stark belasteten Netzes auf die Bremse. Bis 2031 sollen nur noch 13 statt 21 vielbefahrene Strecken umfassend erneuert werden. Die übrigen Projekte kommen später dran.
3: Der Knackpunkt ist, die Bahn will weniger Großbaustellen gleichzeitig stemmen und dafür die Abläufe verbessern. Umleitungsstrecken sollen besser vorbereitet und der Verkehr nach einer Sanierung schrittweise wieder hochgefahren werden. Denn zuletzt gab es nach Bauarbeiten immer wieder Probleme mit Verspätungen und Zugausfällen. Gestrichen werde aber keine Sanierung, betonen Bahn und Bund. Dringend notwendige Arbeiten sollen auch auf den später eingeplanten Strecken stattfinden. Thomas Bleskin, Nachrichtenredaktion.
1: Zum Sport. Ausgerechnet Niklas Füllkrug hat Borussia Dortmund nach der langen Länderspielpause den ersten Fußball-Bundesliga-Rückschlag beschert. Der Ex-Dortmunder erzielte in der Nachspielzeit den 2:2-Ausgleich für Werder Bremen. Es war Dortmunds erster Punktverlust nach 4 Siegen in den ersten 4 Spielen.
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4: Auf der A3 Richtung Frankfurt zwischen Neustadt-Wied und Neuwied liegen mehrere Leitbarken auf der Fahrbahn. Dadurch besteht eine Gefahrenstelle für den Verkehr. Gute Fahrt.
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4: In Emmelshausen sind es aktuell 10 Grad. In Koblenz messen wir 12 Grad. Und in Andernach haben wir 13 Grad. Heute erwartet euch ein wechselhafter Tag mit Wolken und ein paar Regentropfen. Das Ganze bei maximal 15 Grad.
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16: Hallo auf die Straßen. Aktuell liegen uns keine Meldungen vor. Ihr habt freie Fahrt. In 30 Minuten gibt es hier das nächste Update. Kommt gut und sicher an euer Ziel.
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16: In Mayen sind es aktuell 12 Grad. Auch Polch meldet 12 Grad. In Hörgrenzhausen sind es dagegen 11 Grad. Heute erwartet euch ein wechselhafter Tag mit Wolken und ein paar Regentropfen. Das Ganze bei maximal 15 Grad.
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2: 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Die Dinger.
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5: Wenn es einen neuen Papst gibt, dann sehen wir das ja eigentlich immer nur, wenn dieser weiße Rauch aus der Kapelle emporsteigt. Der Politthriller Konklave zeigt das Geschehen und den damit verbundenen Machtkampf, aber auch mal hinter den Türen des Vatikans.
6: Der Papst ist tot. Der Heilige Stuhl ist vakant.
5: Und wenn man da diesen Kriegsschauplatz so sieht, da ist auf jeden Fall der Wahlkampf für die Bundestagswahl oder auch für die US-Wahl nichts gegen. Hinter jeder Tür lauert wirklich die nächste Verschwörung.
6: Was ist passiert?
7: Das heißt ein Herzinfarkt, aber...
6: Sie wissen, wie Gerüchte sich verbreiten und über 1 Milliarde Seelen gebannt zuschauen.
5: Und Regisseur ist übrigens niemand Geringeres als unser Oscar-Preisträger Edward Berger. Der hat ja schon mit dem Westen nichts Neues bewiesen, wie gut man eigentlich Filme inszenieren kann. Muss man hier übrigens auch, denn man durfte natürlich nicht in den echten Gebäuden vom Vatikan filmen, sondern musste sie halt nachstellen. Aber dafür sieht schon echt richtig gut aus.
6: Kein vernünftiger Mensch will auf den Papststuhl. Die gefährlichen Männer sind die, die es doch wollen. Sie werden niemals einen Kandidaten finden, der nicht irgendwo eine Leiche im Keller hat.
5: Aber generell finde ich, sieht der Film wirklich fantastisch aus. Ich muss zugeben, ich war ein bisschen geflasht, als ich ihn das erste Mal gesehen habe, wie so ein doch dann schwieriges Thema so spannend erzählt werden kann. Also der Vatikan-Thriller Konklave ist von mir eine klare Empfehlung.
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16: Ich bin Katrin Müller. Nach den herben Wahlschlappen der CDU bei den 3 Landtagswahlen im September stellt CSU-Politiker Manfred Weber die Brandmauer zur AfD in Frage. Die Brandmauer im Sinne von die oder wir müsse Geschichte sein, sagte der EVP-Fraktionschef im Europaparlament der Süddeutschen Zeitung. Das bisherige Konzept sei gescheitert. Weber betont, die Brandmauer ersetze keine Politik. In Thüringen und Sachsen, wo die Union Minderheitsregierungen habe, stimme sie dauernd mit linken Parteien ab und mache damit noch linkere Politik. Die Bahn tritt bei der Sanierung ihres stark belasteten Netzes auf die Bremse. Bis 2031 sollen nur noch 13 statt 21 vielbefahrene Strecken umfassend erneuert werden. Die übrigen Projekte kommen später dran. Wann alle rund 40 geplanten Generalsanierungen abgeschlossen sein werden, ist noch offen.
17: Der Knackpunkt ist, die Bahn will weniger Großbaustellen gleichzeitig stemmen und dafür die Abläufe verbessern. Umleitungsstrecken sollen besser vorbereitet und der Verkehr nach einer Sanierung schrittweise wieder hochgefahren werden. Denn zuletzt gab es nach Bauarbeiten immer wieder Probleme mit Verspätungen und Zugausfällen. Gestrichen werde aber keine Sanierung, betonen Bahn und Bund. Dringend notwendige Arbeiten sollen auch auf den später eingeplanten Strecken stattfinden. Thomas Bleskin, Nachrichtenredaktion.
16: Heute wird's wieder spannend. Auf der Frankfurter Buchmesse wird das Jugendwort des Jahres verkündet. Drei Begriffe haben nach der bisherigen Abstimmung noch Chancen auf den Titel.
18: Drei englische Begriffe sind im Finale. Erstens Crash Out. Das nutzen Jugendliche, wenn jemand völlig ausrastet oder extrem emotional reagiert. Manchmal auch ironisch gemeint, zum Beispiel, wenn mein Akku gleich alle ist, gehe ich Crash Out. Kandidat 2, Peak, heißt im Englischen so viel wie Gipfel und Jugendliche beschreiben damit etwa, was sie als Höhepunkt oder als super gut empfinden. Beispiel, das Konzert war echt Peak. Und als drittes im Finale ist Rage Bait. Gemeint sind da oft Inhalte in sozialen Medien, die einen absichtlich wütend machen wollen, um Klicks, Kommentare, Likes und Reichweite zu generieren. Onni Tochau, Berlin.
16: Zum Fußball. Niklas Füllkrug hat Borussia Dortmund nach der langen Länderspielpause den ersten Bundesliga-Rückschlag beschert. Der Ex-Dortmunder erzielte in der Nachspielzeit den 2:2-Ausgleich für Werder Bremen. Es war Dortmunds erster Punktverlust nach 4 Siegen in den ersten 4 Spielen.
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20: Hallo auf die Straßen. Aktuell liegen uns keine Meldungen vor. Ihr habt freie Fahrt. In 30 Minuten gibt es hier das nächste Update. Kommt gut und sicher an euer Ziel.
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20: In Polch sind es aktuell 12 Grad. In Mendig messen wir ebenfalls 12 Grad. In Emmelshausen liegt die Temperatur bei 11 Grad. Heute erwartet euch ein wechselhafter Tag mit Wolken und ein paar Regentropfen. Das Ganze bei maximal 15 Grad.
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7: Ich bin Uwe Burkhardt von der katholischen Kirche. Wie sicher seid ihr, dass Menschen eine Seele haben? Spannende Frage, oder? Nicht nur in der Woche der seelischen Gesundheit, die ab heute läuft. Und was ist überhaupt die Seele? Wohnt sie im Körper wie ein Gast und zieht nach dem Tod wieder aus? Ist die Seele das, was übrig bleibt, wenn sonst nichts mehr übrig ist von euch? Im Hebräischen, der Sprache des ersten Teils der Bibel, heißt das Wort für Seele Nefesh. Nefesh wird mal mit Seele übersetzt, mal mit Leben. Dann wieder steht Nefesh auch für Ich, umschreibt die einzigartige Besonderheit jedes einzelnen Menschen, dass jeder Mensch einen inneren Kern hat, der sie oder ihn unverwechselbar macht. Niemals aber konkurrieren Nefesh und Körper. Niemals beschreibt Nefesh etwas, das vom Leib getrennt existieren könnte. Der Mensch hat keine Seele, er ist eine Seele. Manchmal sagen wir sogar eine gute Seele. Die Bibel und viele Religionen behaupten, des Menschen Seele stamme von Gott, sei sogar wie ein Funke Gottes. Des Menschen Seele? Ein Funke Gottes? In euch und den anderen? Was glaubt ihr?
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8: Auf der A3 Richtung Frankfurt zwischen Neustadt-Wied und Neuwied befinden sich Gegenstände auf der Fahrbahn. Es besteht Gefahr für den Verkehr. Wir wünschen euch eine gute Fahrt.
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8: In Lahnstein sind es aktuell 12 Grad. In Hörgrenzhausen haben wir ebenfalls 12 Grad. Auch in Mendig messen wir 12 Grad. Heute erwartet euch ein wechselhafter Tag mit Wolken und ein paar Regentropfen. Das Ganze bei maximal 15 Grad.
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1: Itchy feiern dieses Jahr 25-jähriges Bandjubiläum und bringen passend dazu ihr 10. Studioalbum Happy Little Accidents raus. Vorbote ist Kill the Party mit dem sehr schönen Satz: Sag, was du denkst, auch wenn du damit die Party sprengst.
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1: Wir sind Itchy aus Eislingen an der Vils mit Kill the Party.

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12: Ich bin Katrin Müller. Die Spritpreise sind infolge des Iran-Kriegs weiter hoch. US-Präsident Trump hat kurz vor den für ihn wichtigen Zwischenwahlen in den USA nun mit Kreml-Chef Putin einen Deal ausgehandelt. Nach einem Gespräch mit Putin verkündete Trump eine Vereinbarung zu Lieferungen von Hunderttausenden Tonnen an Diesel aus Russland. Die USA heben dafür vorübergehend Sanktionen gegen russischen Diesel auf. Der Kreml bestätigte den Deal. Der ukrainische Präsident Zelensky kritisierte ihn mit Blick auf den russischen Angriffskrieg gegen sein Land scharf. In Mecklenburg-Vorpommern stehen die Zeichen auf Rot-Rot-Grün. Nach zweiwöchigen Sondierungsgesprächen haben die Verhandler von SPD, Linken und Grünen ihren Parteien empfohlen, Koalitionsverhandlungen für das erste Dreierbündnis in der Geschichte des Bundeslandes aufzunehmen. Am Abend stimmten die Gremien der SPD und der Linken zu.
13: Nun fehlen noch die Grünen als Dritte im Bunde. Sie treffen sich heute in Rostock. Sollten auch sie einverstanden sein mit der Aufnahme von Koalitionsverhandlungen, soll es am Montag losgehen. Über die Posten der Ministerinnen und Minister werde ganz zum Schluss gesprochen, sagte Ministerpräsidentin Schwesig. Die drei Parteien haben große Pläne. In den Sondierungen verständigten sich die Verhandler auf zentrale Vorhaben. So sollen etwa fast 2 Milliarden Euro aus dem Sondervermögen in die Modernisierung des Landes fließen. Dirk Zeitler, Nachrichtenredaktion.
12: Spannung auf der Frankfurter Buchmesse. Heute wird dort das Jugendwort des Jahres verkündet. Drei Begriffe haben nach der bisherigen Abstimmung noch Chancen auf den Titel.
14: Drei englische Begriffe sind im Finale. Erstens Crash-Out. Das nutzen Jugendliche, wenn jemand völlig ausrastet oder extrem emotional reagiert. Manchmal auch ironisch gemeint, zum Beispiel, wenn mein Akku gleich alle ist, gehe ich Crash-Out. Kandidat 2, Peak, heißt im Englischen so viel wie Gipfel und Jugendliche beschreiben damit etwa, was sie als Höhepunkt oder als super gut empfinden. Beispiel, das Konzert war echt Peak. Und als drittes im Finale ist Ragebait. Gemeint sind da oft Inhalte in sozialen Medien, die einen absichtlich wütend machen wollen, um Klicks, Kommentare, Likes und Reichweite zu generieren. Onni Tochau, Berlin.
12: Zum Fußball. Niklas Füllkrug hat Borussia Dortmund nach der langen Länderspielpause den ersten Bundesliga-Rückschlag beschert. Der Ex-Dortmunder erzielte in der Nachspielzeit den 2:2-Ausgleich für Werder Bremen. Es war Dortmunds erster Punktverlust nach 4 Siegen in den ersten 4 Spielen.
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16: Hallo auf die Straßen. Aktuell liegen uns keine Meldungen vor. Ihr habt freie Fahrt. In 30 Minuten gibt es hier das nächste Update. Kommt gut und sicher an euer Ziel.
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16: In Hörgrenzhausen haben wir aktuell 11 Grad. In Bendorf sind es 12 Grad. Mendig meldet ebenfalls 12 Grad. Heute erwartet euch ein wechselhafter Tag mit Wolken und ein paar Regentropfen. Das Ganze bei maximal 15 Grad.
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8: Samstagmorgen, kurz nach 7. Schön, dass ihr mit am Start seid. Vielleicht liegt ihr ja noch gerade im Bett, vielleicht seid ihr aber auch schon auf den Beinen. Ich bin der Rockbaron und wir starten gemeinsam rein ins Wochenende. Musikalisch geht direkt mit Billy Idol los, Cradle of Love. Danach warten Papa Roach mit Last Resort und The Offspring mit Why Don't You Get a Job. Ein ziemlich ordentlicher Start in den Samstagmorgen.

The Offspring mit Why Don't You Get a Job und damit guten Morgen und Rock Buddies. Jetzt wird's musikalisch ein bisschen ruhiger. Kennt ihr das, wenn ihr den ganzen Tag von Menschen umgeben seid und euch trotzdem irgendwie allein fühlt? Genau dieses Gefühl steckt hinter dem nächsten Song. Caleb Followill von den Kings of Leon war damals ständig mit seiner Band unterwegs, Konzerte, Hotels, die nächste Stadt. Und irgendwann entstand daraus dieser Wunsch nach einem Menschen, bei dem man wirklich ankommen kann. You Somebody wurde 2008 veröffentlicht und hat der Band 2 Grammys eingebracht. Hier sind die Kings of Leon.

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19: Hallo auf die Straßen. Aktuell liegen uns keine Meldungen vor. Ihr habt freie Fahrt. In 30 Minuten gibt es hier das nächste Update. Kommt gut und sicher an euer Ziel.
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19: In Bad Ems sind es aktuell 11 Grad. Auch in Bendorf werden 11 Grad gemessen. In Andernach dagegen zeigt das Thermometer 12 Grad. Heute erwartet euch ein wechselhafter Tag mit Wolken und ein paar Regentropfen. Das Ganze bei maximal 15 Grad.

0: Queen mit I Want It All. Guten Morgen und Rock Buddies. Ich habe jetzt noch zwei schöne Nachrichten für euch zum Samstagmorgen. Die erste kommt aus dem Kongo. Dort gibt es eine Gorilladame namens Lulingu und die wurde als ganz kleines Baby aus dem illegalen Tierhandel gerettet und in einer Auffangstation großgezogen. Später konnte sie wieder in die Wildnis zurückkehren und jetzt hat Lulingu selbst Nachwuchs bekommen. Aus dem geretteten Gorilla-Baby ist also eine Mutter geworden, die mit ihrem eigenen Jungen in Freiheit lebt. Gerade bei einer vom Aussterben bedrohten Tier ist das eine richtig gute Nachricht. Und auch aus Neuseeland gibt's richtig Gutes. Dort erholt sich gerade der Bestand der Kakapos. Das ist ein ziemlich ungewöhnlicher Papagei. Nachtaktiv, flugunfähig und ziemlich schwer. Mitte der 90er gab es gerade mal 51 Tiere. Inzwischen sind es wieder mehr als 300. Zwei Tierarten, bei denen sich also zeigt, was konsequenter Artenschutz tatsächlich bewirken kann. Zwei Good News aus dieser Woche.
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8: Ich bin Katrin Müller. US-Präsident Trump hat nach einem Gespräch mit Kreml-Chef Putin eine Vereinbarung zur Lieferung von Hunderttausenden Tonnen an Diesel aus Russland verkündet. Die USA heben dafür vorübergehend Sanktionen gegen russischen Diesel auf. Moskau bestätigte den Deal. Aus der Ukraine kam dagegen scharfe Kritik.
9: Washington hat eben erst schärfere Sanktionen gegen Russland beschlossen, die genau gegen die Öl- und Gasexporte zielen, die Moskaus Kriegskasse klingen lassen. Aber US-Präsident Trump steht innenpolitisch unter Druck. Die Spritpreise sind stark gestiegen und die wichtigen Zwischenwahlen stehen an. Laut Trump sollen mehr als 300.000 Tonnen Diesel für die USA und den Weltmarkt jetzt zur Verfügung gestellt werden, später mehr. Kiew warnte, Russland werde die USA nun noch weniger ernst nehmen. Präsident Zelensky nannte die Sanktionspause eine Investition in den Krieg. Ursula Winkler, Nachrichtenredaktion.
8: In Mecklenburg-Vorpommern stehen die Zeichen auf Rot-Rot-Grün. Nach zweiwöchigen Sondierungsgesprächen haben die Verhandler von SPD, Linken und Grünen ihren Parteien empfohlen, Koalitionsverhandlungen für das erste Dreierbündnis in der Geschichte des Bundeslandes aufzunehmen. Am Abend stimmten die Gremien der SPD und der Linken zu.
10: Nun fehlen noch die Grünen als Dritte im Bunde. Sie treffen sich heute in Rostock. Sollten auch sie einverstanden sein mit der Aufnahme von Koalitionsverhandlungen, soll es am Montag losgehen. Über die Posten der Ministerinnen und Minister werde ganz zum Schluss gesprochen, sagte Ministerpräsidentin Schwesig. Die drei Parteien haben große Pläne. In den Sondierungen verständigten sich die Verhandler auf zentrale Vorhaben. Dirk Zeitler, Nachrichtenredaktion.
8: Wieder mal sind Tests mit künstlicher Intelligenz aus dem Ruder gelaufen. So hat KI der Entwicklerfirma Anthropic einen falschen Hinweis auf einer Polizeiwebsite zur Aufklärung ungelöster Mordfälle eingereicht. In einem weiteren Zwischenfall füllte die KI-Software Formulare auf einer US-Regierungsseite aus, hieß es in einem Blog-Eintrag von Anthropic. Medienberichten zufolge waren es 20 Visa-Anträge beim amerikanischen Außenministerium. Die Unternehmen trainieren aktuell sogenannte KI-Agenten, die selbstständig Aufgaben erfüllen sollen. Zum Fußball. Niklas Füllkrug hat Borussia Dortmund nach der langen Länderspielpause den ersten Bundesliga-Rückschlag beschert. Der Ex-Dortmunder erzielte in der Nachspielzeit den 2:2-Ausgleich für Werder Bremen. Es war Dortmunds erster Punktverlust nach 4 Siegen in den ersten 4 Spielen.
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12: Hallo auf die Straßen. Aktuell liegen uns keine Meldungen vor. Ihr habt freie Fahrt. In 30 Minuten gibt es hier das nächste Update. Kommt gut und sicher an euer Ziel.
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12: In Lahnstein haben wir aktuell 10 Grad. Auch Mendig meldet 10 Grad. Koblenz liegt etwas darüber mit 11 Grad. Heute erwartet euch ein wechselhafter Tag mit Wolken und hier und da ein paar Regentropfen. Das Ganze bei maximal 15 Grad.
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15: Kurz nach 8 am Samstagmorgen. Hey, ich bin der Rockbaron und wir machen hier jetzt weiter mit Metallica. Anfang der 90er haben die ja mit dem Black Album einen riesigen Schritt gemacht. Weg von den ganz langen, schnellen Thrash-Metal-Nummern hin zu Songs, die dann plötzlich auch im Radio laufen konnten. Und The Unforgiven ist einer davon. Hier sind für euch Metallica. Guten Morgen.

0: Die Rolling Stones mit Start Me Up an diesem Samstagmorgen. Und Rock Buddies, wenn ihr in den nächsten Wochen noch nichts vorhabt oder ein bisschen Platz habt, dann hört mal genau hin, denn im Rockradar schauen wir jetzt auf die Events, die als nächstes bei euch in der Region anstehen. Vincent?
1: In knapp zwei Wochen, am Samstag, den 17. Oktober, da kommen Heldmaschine ins Café Hahn nach Koblenz. Okay. Auf ihrer großen Eiszeit-Tour machen sie Halt bei uns und das wird auf jeden Fall eine gute Show, kann ich euch garantieren. Karten gibt's hier ab 38 Euro. Und eine Woche später, am 23. und am 24. Oktober, nochmal Café Hahn, nochmal, ja, ähnliche Musik, dann von Völkerball. Da gibt's eine richtig große und auch gefeierte Rammstein-Tribute-Show. Los geht's hier um 20 Uhr und Karten gibt's ab 42 Euro.
0: Top, danke dir, Vincent. Der Kollege, der hat den Überblick. Und wir machen jetzt weiter mit dem Bert Wulffs und euch viel Spaß, falls ihr auf den Konzerten seid.

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7: Hallo auf die Straßen. Aktuell liegen uns keine Meldungen vor. Ihr habt freie Fahrt. In 30 Minuten gibt es hier das nächste Update. Kommt gut und sicher an euer Ziel.
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7: In Boppard sind es aktuell 12 Grad. In Emmelshausen messen wir 10 Grad und Neuwied meldet 11 Grad. Heute erwartet euch ein wechselhafter Tag mit Wolken und hier und da ein paar Regentropfen. Das Ganze bei maximal 15 Grad.
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Für euch. Für unsere Rock Buddies. Nirvana.

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1: Und Rockbuddies, stellt euch das mal vor, ihr spielt in einer der größten Rockbands der Welt und könnt es selbst nach all den Jahren immer noch nicht so richtig glauben. Genauso geht's Tommy Thayer. Der ist ja 2002 offiziell bei KISS eingestiegen, aber selbst heute kommt ihm das manchmal noch ziemlich unwirklich vor.
2: Honestly, I still can't believe it. You know, I was a big KISS fan, and I always have been, but when I was 13, 14 years old, I was learning to play guitar, and KISS songs were some of the first things I tried to learn. But if you would have told that 13 or 14 year old kid that I would have had the career now that I've had and being the lead guitarist of KISS wearing the Spaceman persona for 25 years, I would have never believed it.
1: Ja, also er war schon als Kind großer KISS-Fan und als er dann Teil von dieser Band werden konnte, das war für ihn natürlich ein großer Traum. Das hat er uns gerade exklusiv im Interview erzählt. Und Tommy hat uns auch erzählt, dass Deutschland für ihn einen ganz besonderen Stellenwert hat. Wegen der Konzerte, wegen der Fans und weil KISS hier seit Jahrzehnten eine riesige Fangemeinde haben.
2: It's one of my favorite places to go in Europe, no doubt about it. I love the people. I love the just the cities and the venues and the KISS fans there are some of the top fans in the world, to be honest with you. We have German fans that follow us around the world when we're on tour, and I'm just glad that we're doing it there. When we tour normally in Europe, we play more shows in Germany than any other countries.
1: Hey, und das passt natürlich perfekt. Am 30. Oktober werden in Düsseldorf nämlich 50 Jahre KISS in Deutschland gefeiert. Mit Tommy Thayer persönlich, Doro Pesch und der KISS Forever Band. 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Und jetzt gibt's einen der größten Hits der Band, I Was Made For Loving You. Wir feiern KISS und feiern am 30. Oktober 50 Jahre KISS in Deutschland.

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1: 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Aber wusstet ihr, dass es auch eine Ü75-Nationalmannschaft gibt?
2: Das wusste ich nicht.
1: Es sind halt so Opis, die zocken Fußball und die haben jetzt demnächst WM in Australien. Wollen natürlich Weltmeister werden, aber der DFB ist leider, ja, der lässt sie so ein bisschen im Regen stehen. Der sponsort nur die Trikots. Den Flug,
2: no
1: unterbringen, das müssen die alles selber bezahlen.
2: Oh, aber trotzdem, Alter, nochmal in dem Alter nach Australien eine WM spielen beim Fußball. Danach kannst,
1: krass, oder?
2: Danach kannst du auch in die Horizontale gehen. Hammer.
3: Sieht doch nicht so schlimm aus. Vielleicht hilft da ein bisschen Lametta.
2: Ja, hab ich doch noch Ziele. Ist doch super.
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4: Und jetzt für euch die 3 größten Rocksongs aus dem Jahr 1997.
0: Platz 3.
4: Und da starten wir direkt mal mit einem richtig gefährlichen Song, nämlich Aerosmith und Falling in Love. Warum jetzt gefährlich? Naja, Steven Tyler ist mal während eines Konzertes, als er eben genau diesen Song performt hat, von der Bühne runtergefallen und hat sich dabei das Knie gebrochen.
0: Platz 2.
4: Der nächste Song, der war fast weltweit ein riesiger Erfolg und doch hat The Verve kaum einen Cent damit eingenommen. Die Einnahmen, die gingen nämlich nicht an sie, sondern fast vollständig an ein anderes Plattenlabel. Auf Platz 2, Bittersweet Symphony.
0: Platz 1.
4: Wenn der Drummer von Nirvana und der Sänger von den Foo Fighters, also Dave Grohl, sagt, es sei der beste Song, den er je geschrieben hat, dann hat es schon einen Grund, warum dieser Song eben auf Platz 1 im Jahr 1997 landet, die Foo Fighters mit Everlong.
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12: Ich bin Katrin Müller. Die Spritpreise sind infolge des Iran-Kriegs weiter hoch. US-Präsident Trump hat kurz vor den für ihn wichtigen Zwischenwahlen in den USA nun mit Kreml-Chef Putin einen Deal ausgehandelt. Nach einem Gespräch mit Putin verkündete Trump eine Vereinbarung zu Lieferungen von Hunderttausenden Tonnen an Diesel aus Russland. Die USA heben dafür vorübergehend Sanktionen gegen russischen Diesel auf. Der Kreml bestätigte den Deal. Der ukrainische Präsident Zelensky kritisierte ihn mit Blick auf den russischen Angriffskrieg gegen sein Land scharf. Die Bahn tritt bei der Sanierung ihres stark belasteten Netzes auf die Bremse. Bis 2031 sollen nur noch 13 statt 21 vielbefahrene Strecken umfassend erneuert werden. Die übrigen Projekte kommen später dran. Wann alle rund 40 geplanten Generalsanierungen abgeschlossen sein werden, ist damit offen. Zuletzt war 2036 als Ziel genannt worden.
13: Der Knackpunkt ist, die Bahn will weniger Großbaustellen gleichzeitig stemmen und dafür die Abläufe verbessern. Umleitungsstrecken sollen besser vorbereitet und der Verkehr nach einer Sanierung schrittweise wieder hochgefahren werden. Denn zuletzt gab es nach Bauarbeiten immer wieder Probleme mit Verspätungen und Zugausfällen. Gestrichen werde aber keine Sanierung, betonen Bahn und Bund. Dringend notwendige Arbeiten sollen auch auf den später eingeplanten Strecken stattfinden. Thomas Bleskin, Nachrichtenredaktion.
12: Spannung auf der Frankfurter Buchmesse. Heute wird dort das Jugendwort des Jahres verkündet. Drei Begriffe haben nach der bisherigen Abstimmung noch Chancen auf den Titel.
14: Drei englische Begriffe sind im Finale. Erstens Crash Out. Das nutzen Jugendliche, wenn jemand völlig ausrastet oder extrem emotional reagiert. Manchmal auch ironisch gemeint, zum Beispiel, wenn mein Akku gleich alle ist, gehe ich Crash Out. Kandidat 2, Peak, heißt im Englischen so viel wie Gipfel und Jugendliche beschreiben damit etwa, was sie als Höhepunkt oder als super gut empfinden. Beispiel, das Konzert war echt Peak. Und als drittes im Finale ist Rage Bait. Gemeint sind da oft Inhalte in sozialen Medien, die einen absichtlich wütend machen wollen, um Klicks, Kommentare, Likes und Reichweite zu generieren. Onni Tocher, Berlin.
12: Zum Fußball. Niklas Füllkrug hat Borussia Dortmund nach der langen Länderspielpause den ersten Bundesliga-Rückschlag beschert. Der Ex-Dortmunder erzielte in der Nachspielzeit den 2:2-Ausgleich für Werder Bremen. Es war Dortmunds erster Punktverlust nach 4 Siegen in den ersten 4 Spielen.
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15: Hallo auf die Straßen. Aktuell liegen uns keine Meldungen vor. Ihr habt freie Fahrt. In 30 Minuten gibt es hier das nächste Update. Kommt gut und sicher an euer Ziel.
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15: In Koblenz sind es aktuell 11 Grad. In Boppard messen wir ebenfalls 11 Grad. Männlich liegt mit 10 Grad knapp darunter. Heute erwartet euch ein wechselhafter Tag mit Wolken und hier und da ein paar Regentropfen. Das Ganze bei maximal 15 Grad.
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16: Kurz nach neun an diesem Samstag. Hey, hier ist euer Rockbaron und ich hoffe, ihr seid gut reingekommen in das Wochenende. Ich hatte gestern Familienabend, wir haben ordentlich gespielt. Leider kein Hits da, denn eine Person hatte was dagegen. Also, ich liebe Hits da. Berufsbedingt bin ich ziemlich gut da drin, würde ich sagen. Vor allem in der Metal-Version, die ja auch erst vor kurzem rausgekommen ist. Aber meine Freundin hasst das Spiel, weil sie meistens halt abloost. Und dann spielt man das natürlich nicht so gern. Also, aber gestern auf ihren Wunsch kein Hits da Abend. Ey, aber sonst liebe ich dieses Spiel. Ihr habt das bestimmt auch schon mal gezockt, oder? Also ist einfach geil und macht dann auch Laune, diese Songs zu hören. So wie hier bei uns, ne? Deshalb seid ihr hier am Start, weil die Mucke, die wir spielen, einfach geil ist. Und deshalb machen wir jetzt weiter. Schönen Samstag euch. Wir starten jetzt rein in die neue Stunde mit Queen. Hier ist Bohemian Rhapsody. Yeah.

0: vorstellen, mit einem Partner zusammen zu sein, der Rockmusik furchtbar findet?
1: Ja, das haben wir euch gefragt und in den letzten Tagen gemeinsam mit euch darüber gerätselt, wie viele Prozent es denn sein könnten. Bei mir privat, meine Partnerin ist jetzt kein Rock-Fan, findet es aber auch nicht wirklich furchtbar. Ich war mit ihr auf ein paar Konzerten und die fand sie eigentlich meistens ziemlich cool. Von daher da alles easy, aber selbst wenn sie Rockmusik schlimm finden würde, ich glaube, ich fände es gar nicht so dramatisch. Aber ihr Rock-Buddies, ihr seht das anscheinend anders. Und das ist ja das Coole bei so Tickly Rock Buddies. Wir lernen uns ja alle ein bisschen besser kennen, denn das Ergebnis hat ja Olli gestern bekannt gegeben. Wir haben euch gefragt, könntest du dir vorstellen, mit einem Partner oder einer Partnerin zusammen zu sein, der Rockmusik furchtbar findet? Und ja, haben gesagt 32,2%. Das heißt, 67,8% sagen, nein, das kann ich mir nicht vorstellen. Ich kann mir nicht vorstellen, mit jemandem zusammen zu sein, der Rockmusik furchtbar findet. Aber klar, das Leben ist einfacher, wenn der Partner Rockmusik natürlich auch mag und nicht furchtbar findet. Ich checke es schon. So ticken die Rockbuddies. Und jetzt wollen wir von euch wissen, wie viel Prozent der Rockbuddies haben denn wegen eines Rocksongs schon einmal geweint? Was denkt ihr? 20, 30, 40, 50, 80 oder 100% der Rockbuddies? Schickt uns eine WhatsApp-Nachricht direkt ins Studio und sagt uns am besten auch gleich mal, warum ihr an diese Zahl denkt.
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5: Hallo auf die Straßen. Aktuell liegen uns keine Meldungen vor. Ihr habt freie Fahrt. In 30 Minuten gibt es hier das nächste Update. Kommt gut und sicher an euer Ziel.
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5: In Hörgrenzhausen sind es aktuell 10 Grad. In Mayen messen wir ebenfalls 10 Grad. Koblenz meldet 11 Grad. Heute erwartet euch ein wechselhafter Tag. Mit Wolken und hier und da ein paar Regentropfen. Das Ganze bei maximal 15 Grad.
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0: Depeche Mode mit Enjoy the Silence. Und liebe Rockbuddies, die ganze Woche haben wir uns ja mit einem der wichtigsten Rockalben der 90er beschäftigt. Nevermind von Nirvana. Und zum Abschluss gibt's heute nochmal einen Song, bei dem ihr ziemlich gut hören könnt, was diese Platte ausmacht. Lethal. Erst ganz ruhig, fast schon zerbrechlich und dann fliegen euch plötzlich die verzerrten Gitarren um die Ohren. Aber auch die Geschichte hinter dem Song ist spannend. Kurt Cobain hat mal erzählt, dass es darin um einen Mann geht, der seine Freundin verloren hat und anschließend in der Religion halt so. Deshalb auch der Titel. Lithium wird als Medikament unter anderem zur Behandlung bipolarer Erkrankungen eingesetzt. Im Song geht es um jemanden, der verzweifelt versucht, emotional irgendwie die Balance zu halten. Und warum Nevermind auch 35 Jahre später noch zu den ganz großen Rockalben gehört, das bringt euch Olli Peral aus dem Nachmittag ziemlich gut auf den Punkt.
1: Es gibt ja Alben, die sind mega erfolgreich, dann gibt es Alben, die Generationen geprägt haben und dann gibt es Platten wie Nevermind von Nirvana, die die gesamte Musikwelt im Grunde genommen einmal komplett auf links gedreht haben. Als die Jungs das Album 91 veröffentlichten, haben sie im Vorfeld mit 250.000 Einheiten gerechnet. Da haben sie sich ein bisschen verrechnet, denn am Ende ist es ein Album geworden, das sich bis heute um die 50 Millionen Mal verkauft hat. Und plötzlich verschwand damit so der Glamrock der 80er auch aus den Schlagzeilen. Plötzlich war Kurt Cobain angesagt mit seinem karierten Hemd, Dave Grohl am Schlagzeug. Eine großartige Band und das Album Nevermind gilt für viele Kritiker bis heute zum besten Rockalbum aller Zeiten. Kann man darüber diskutieren. Ich finde persönlich ist es ein sensationelles Album mit großen Nummern drauf. Wenn man mal richtig headbangen will, dann ist Nevermind von Nirvana genau das Richtige.
0: Und damit machen wir einen Deckel auf unser Album der Woche. Hier sind Nirvana mit Lithium.

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5: Es gibt ja wirklich etliche Songs, die nach ganz beliebten Orten oder bestimmten Sehenswürdigkeiten benannt sind. Aber nicht nur bei den Songs, auch bei manchen Bandnamen ist das der Fall. So zum Beispiel auch bei Linkin Park damals. Der kommt nämlich vom Lincoln Park, also einem Park in Santa Monica in Los Angeles. Doch die Webdomain für den Namen, die war leider schon weg. Also wurde aus dem C dann ein K und das L in Lincoln, das wurde einfach komplett gestrichen. Praktisch gedacht und doch irgendwie so ein bisschen modern. Ursprünglich wollte sich die Band übrigens auch mal Hybrid Theory nennen. So hieß dann aber einfach das erste Album.
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19: Ich bin Katrin Müller. US-Präsident Trump hat nach einem Gespräch mit Kreml-Chef Putin eine Vereinbarung zur Lieferung von Hunderttausenden Tonnen an Diesel aus Russland verkündet. Die USA heben dafür vorübergehend Sanktionen gegen russischen Diesel auf. Moskau bestätigte den Deal. Aus der Ukraine kam dagegen scharfe Kritik.
20: Washington hat eben erst schärfere Sanktionen gegen Russland beschlossen, die genau gegen die Öl- und Gasexporte zielen, die Moskaus Kriegskasse klingen lassen. Aber US-Präsident Trump steht innenpolitisch unter Druck. Die Spritpreise sind stark gestiegen und die wichtigen Zwischenwahlen stehen an. Laut Trump sollen mehr als 300.000 Tonnen Diesel für die USA und den Weltmarkt jetzt zur Verfügung gestellt werden, später mehr. Kiew warnte, Russland werde die USA nun noch weniger ernst nehmen. Präsident Zelensky nannte die Sanktionspause eine Investition in den Krieg. Ursula Winkler, Nachrichtenredaktion.
19: In Mecklenburg-Vorpommern stehen die Zeichen auf Rot-Rot-Grün. Nach zweiwöchigen Sondierungsgesprächen haben die Verhandler von SPD, Linken und Grünen ihren Parteien empfohlen, Koalitionsverhandlungen für das erste Dreierbündnis in der Geschichte des Bundeslandes aufzunehmen. Am Abend stimmten die Gremien der SPD und der Linken zu.
11: Nun fehlen noch die Grünen als Dritte im Bunde. Sie treffen sich heute in Rostock. Sollten auch sie einverstanden sein mit der Aufnahme von Koalitionsverhandlungen, soll es am Montag losgehen. Über die Posten der Ministerinnen und Minister werde ganz zum Schluss gesprochen, sagte Ministerpräsidentin Schwesig. Die drei Parteien haben große Pläne. In den Sondierungen verständigten sich die Verhandler auf zentrale Vorhaben. Dirk Zeitler, Nachrichtenredaktion.
19: Wieder mal sind Tests mit künstlicher Intelligenz aus dem Ruder gelaufen. So hat KI der Entwicklerfirma Anthropic einen falschen Hinweis auf einer Polizeiwebsite zur Aufklärung ungelöster Mordfälle eingereicht. Außerdem meldete Anthropic einen Zwischenfall auf einer US-Regierungsseite. Die Unternehmen trainieren aktuell sogenannte KI-Agenten, die selbstständig Aufgaben erfüllen sollen. Der Besuch von Altkanzler Gerhard Schröder bei Kreml-Chef Wladimir Putin zu dessen Geburtstag stößt auch in Deutschland auf breite Ablehnung. Laut einer YouGov-Umfrage für die Deutsche Presseagentur finden 56% den Besuch unangemessen. Ein Viertel hält ihn für angemessen. Schröder hatte bei Putin laut Kreml am Mittwoch dessen 74. Geburtstag gefeiert.
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22: Hallo auf die Straßen. Aktuell liegen uns keine Meldungen vor. Ihr habt freie Fahrt. In 30 Minuten gibt es hier das nächste Update. Kommt gut und sicher an euer Ziel.
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22: In Emmelshausen sind es aktuell 10 Grad, in Boppard zeigt das Thermometer 11 Grad und in Lahnstein messen wir 14 Grad. Heute erwartet euch ein wechselhafter Tag mit Wolken und hier und da ein paar Regentropfen, das Ganze bei maximal 15 Grad.
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5: Kurz nach 10 am Samstagmorgen. Hier ist euer Rockbaron. Und jetzt beim nächsten Song reichen eigentlich schon die ersten zwei Töne. Und ich habe sofort diesen riesigen grünen Oger vor Augen. Shrek, der Film ist ja längst Kult und im Internet lebt er sowieso sein ganz eigenes Leben weiter mit unzähligen Memes, Clips und völlig absurden Zusammenschnitten. Und dieser eine Song gehört einfach dazu. Obwohl er schon 2 Jahre vor dem ersten Shrek-Film rausgekommen ist, kriegt man die beiden heute kaum auseinander. Also, willkommen zurück im Sumpf, Smash Mouth.

Boston mit More Than a Feeling und Rock Buddy ist. Mal eine kurze Frage. Wann habt ihr eigentlich das letzte Mal jemanden ganz normal angerufen? Also ohne vorher eine WhatsApp zu schicken mit, kann ich kurz durchklingeln? Heute schicken wir ja Sprachnachrichten, telefonieren über Video und haben das Handy eigentlich ständig dabei. Vor 150 Jahren sah das aber noch ein bisschen anders aus. Am 9. Oktober, also gestern, 1876, gelang Alexander Graham Bell und seinem Assistenten Thomas Watson einen der ersten erfolgreichen Telefonverbindungen über eine längere Strecke. Die beiden waren in Boston und Cambridge, also mehrere Kilometer voneinander entfernt. Und das war damals halt echt eine Sensation. Eine Stimme durch ein Kabel übertragen, ohne dass der andere Mensch im selben Raum sitzt. Heute ist das völlig selbstverständlich und trotzdem finde ich es wirklich verrückt, wie schnell sich das entwickelt hat. Erst diese riesigen Apparate mit Kabeln, dann das Telefon mit Wählscheibe, irgendwann das erste Handy und da gab es ja auch Unterschiede. Die ersten Handys waren ultra groß und heute, da könnt ihr mit einem kleinen Gerät in der Hosentasche praktisch jeden Menschen auf der Welt erreichen. Wobei wir inzwischen ja manchmal lieber 3 Minuten Sprachnachricht verschicken, statt einfach 30 Sekunden zu telefonieren. Also, nehmt das mal mit. Gestern vor 150 Jahren gab es das erste Telefongespräch und wir machen weiter mit Volbeat und The Devil's Bleeding Crown.

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3: Legt euch lieber nicht mit der Kirche an. Das musste auch John Lennon 1966 ganz bitter erfahren. Er meinte damals nämlich, die Beatles, die sind populärer als Jesus. Ah, ganz großer Fehler.
4: Shame. Shame. Shame.
3: Seine Aussage löste nämlich vor allem in den USA einen riesigen Skandal aus. Es kam zu Protesten, Plattenverbrennungen und sogar auch zu Boykotten.
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2: Auf der A61 Richtung Mönchengladbach. Zwischen dem Dreieck Sinzig und dem Dreieck Bad Neuenahr gibt es 1 Kilometer Stau. Der Verkehr kommt dort nur stockend voran. Gute Fahrt.
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2: In Boppard sind es aktuell 12 Grad. In Mayen messen wir 11 Grad. In Emmelshausen ist es ebenfalls 11 Grad. Heute erwartet euch ein wechselhafter Tag mit Wolken und hier und da ein paar Regentropfen. Das Ganze bei maximal 15 Grad.
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YouTube mit Beautiful Day und wir freuen uns auf das kommende Album. Carnival de Luz kommt ja am 13. November raus. Und jetzt gibt's eine Neuigkeit von Aerosmith. Denn eigentlich sah es ja so aus, als wäre die Live-Karriere der Band endgültig vorbei. Vor 2 Jahren mussten Aerosmith ja ihre Abschiedstour absagen. Der Grund waren die schweren Stimmbandprobleme von Steven Tyler. Damals hieß es, dass eine vollständige Genesung seiner Stimme nicht mehr möglich sei. Umso überraschender ist das, was jetzt passiert. Aerosmith stehen Ende Oktober wieder auf der Bühne. Am 29. Oktober und am 1. November sind Auftritte in der Hollywood Bowl in Los Angeles angekündigt. Und das ist schon echt krass. Steven Tyler ist ja inzwischen 78 Jahre alt und nach allem, was mit seiner Stimme passiert ist, dürfte allein die Rückkehr auf der Bühne für viele Fans ein besonderer Moment werden, aber natürlich auch für ihn. Ob daraus dann irgendwann nochmal mehr wird, ist offen, aber hey, zumindest gibt es jetzt wieder die Aussicht, Aerosmith live zu erleben. Und von einer Rocklegende geht's jetzt direkt zur nächsten. AC/DC hier für euch mit Thunderstruck.

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9: Ich bin Katrin Müller. Nach den Wahldebakeln der vergangenen Woche geht das CDU-Präsidium ab morgen in Klausur. Führende Christdemokraten fordern, die Alltagsprobleme der Menschen mehr in den Blick zu nehmen. Thüringens Ministerpräsident Vogt erwartet einen inhaltlichen Neustart.
10: Heizen, tanken und einkaufen, das ist für viele Menschen zu teuer geworden, sagt Thüringens Ministerpräsident Vogt. Er fordert Lösungen, dass das Leben wieder bezahlbar wird. Berlins CDU-Landeschef Evers sagte bei T-Online, man müsse in aller Ehrlichkeit darüber sprechen, warum immer weniger Menschen der CDU vertrauen. Evers sah zuletzt auch bei Kanzler Merz eine gehörige Mitschuld an der Niederlagenserie der CDU. Merz fehle Empathie und Nahbarkeit, hatte er gesagt. CDU-Generalsekretärin Hoppermann bremste derweil die Erwartungen, es gebe nicht die eine Lösung für die Probleme der Partei, sagte sie der Augsburger Allgemeinen. Ursula Winkler, Berlin.
9: Die Spritpreise sind infolge des Iran-Kriegs weiter hoch. US-Präsident Trump hat kurz vor den für ihn wichtigen Zwischenwahlen in den USA nun mit Kreml-Chef Putin einen Deal ausgehandelt. Nach einem Gespräch mit Putin verkündete Trump eine Vereinbarung zu Lieferungen von Hunderttausenden Tonnen an Diesel aus Russland. Die USA heben dafür vorübergehend Sanktionen gegen russischen Diesel auf. Der Kreml bestätigte den Deal. Der ukrainische Präsident Zelensky kritisierte ihn mit Blick auf den russischen Angriffskrieg gegen sein Land scharf. Spannung auf der Frankfurter Buchmesse. Heute wird dort das Jugendwort des Jahres verkündet. Drei Begriffe haben nach der bisherigen Abstimmung noch Chancen auf den Titel.
11: Drei englische Begriffe sind im Finale. Erstens Crash Out. Das nutzen Jugendliche, wenn jemand völlig ausrastet oder extrem emotional reagiert. Manchmal auch ironisch gemeint, zum Beispiel, wenn mein Akku gleich alle ist, gehe ich Crash Out. Kandidat 2, Peak, heißt im Englischen so viel wie Gipfel und Jugendliche beschreiben damit etwa, was sie als Höhepunkt oder als super gut empfinden. Beispiel, das Konzert war echt Peak. Und als drittes im Finale ist Rage Bait. Gemeint sind da oft Inhalte in sozialen Medien, die einen absichtlich wütend machen wollen, um Klicks, Kommentare, Likes und Reichweite zu generieren. Onni Tochau, Berlin.
9: Wieder mal sind Tests mit künstlicher Intelligenz aus dem Ruder gelaufen. So hat KI der Entwicklerfirma Anthropic einen falschen Hinweis auf einer Polizeiwebsite zur Aufklärung ungelöster Mordfälle eingereicht. Außerdem meldete Anthropic einen Zwischenfall auf einer US-Regierungsseite.
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12: Auf der A61 Richtung Mönchengladbach zwischen Sinzig und Bad Neuenahr gibt es 4 Kilometer Stau. Wir wünschen euch eine gute Fahrt.
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12: In Bad Ems haben wir aktuell 15 Grad. Andernach meldet 13 Grad. In Lahnstein sind es 16 Grad. In den nächsten Stunden zeigen sich nur ein paar Wolken am Himmel. Heute Nacht sinkt das Thermometer auf frische 6 Grad. Morgen erwartet euch dann ein wechselhafter Tag mit Wolken und etwas Regen bei bis zu 13 Grad.

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1: Kurz nach 11 am Samstagmorgen, der Rockbaron ist hier und Bryan Adams ist gerade ordentlich unterwegs. Am Donnerstag hat er in Bremen gespielt, gestern in Hamburg und heute Abend steht er schon wieder auf der Bühne, diesmal in Leipzig. Das Ganze gehört zu seiner Roll with the Punches Tour. Am Montag geht es dann in Mannheim weiter und wer ihn diesmal verpasst hat, bekommt im nächsten Sommer noch eine Chance. Da kommt Bryan Adams unter anderem nach Hannover Halle in Westfalen und nach Aurich. Bei so vielen Konzerten stellt sich eigentlich nur die Frage, wie oft hat der Mann inzwischen wohl Summer of 69 live gespielt? Denn ohne diesen Song dürfte ihn sein Publikum kaum von der Bühne lassen. Hier ist Bryan Adams mit Summer of 69.

0: anders. Und das ist ja das Coole bei so Tick the Rock Buddies. Wir lernen uns ja alle ein bisschen besser kennen, denn das Ergebnis hat ja Olli gestern bekannt gegeben. Wir haben euch gefragt, könntest du dir vorstellen, mit einem Partner oder einer Partnerin zusammen zu sein, der Rockmusik furchtbar findet? Und ja, haben gesagt 32,2%. Das heißt, 67,8% sagen, nein, das kann ich mir nicht vorstellen. Ich kann mir nicht vorstellen, mit jemandem zusammen zu sein, der Rockmusik furchtbar findet. Aber klar, das Leben ist einfacher, wenn der Partner Rockmusik natürlich auch mag und nicht furchtbar findet. Ich checke es schon. So ticken die Rockbuddies. Und jetzt wollen wir von euch wissen, wie viel Prozent der Rockbuddies haben denn wegen eines Rocksongs schon einmal geweint? Was denkt ihr? 20, 30, 40, 50, 80 oder 100% der Rockbuddies? Schickt uns eine WhatsApp-Nachricht direkt ins Studio und sagt uns am besten auch gleich mal, warum ihr an diese Zahl denkt.
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6: Heute Angie von den Rolling Stones. Der Titel stammt aus ihrem 73er Album Goat's Head Soup, geschrieben von Keith Richards und Mick Jagger. Offensichtlich geht es hier darum, wie jemand seine Beziehung eben zu Angie beendet. Ein Monolog voller Hoffnungslosigkeit. Angie, du bist wunderschön. Aber ist es nicht langsam Zeit, auf Wiedersehen zu sagen? Angie, ich liebe dich immer noch. Und kannst du dich noch an all die Nächte erinnern, in denen wir geweint haben? Es gibt unterschiedliche Interpretationen, um wen es sich eigentlich bei Angie handelt. Es gibt da verschiedene Ansätze, zum Beispiel die, dass es sich bei Angie um Anita Pallenberg handelt, damals die Lebensgefährtin von Keith Richards, oder auch um Angela Bowie, die erste Frau von David Bowie, der allerdings eine Dreiecksbeziehung mit Mick Jagger damals nachgesagt wurde. Denkbar ist aber auch, dass von Marianne Faithfull die Rede ist, deren Beziehung zu Mick Jagger 1969 endete. Angie, weine nicht. Deine Küsse schmecken immer noch süß. Ich hasse diese Traurigkeit in deinen Augen. Aber Angie, ist es nicht an der Zeit, auf Wiedersehen zu sagen? Allerdings muss nicht zwingend eine reale Frau stehen, denn Angie ist im Englischen auch ein Codename für Kokain. Mit europaweit 1,2 Millionen verkauften Singles ist Angie die erfolgreichste Single der Rolling Stones in Europa. Angie, wann werden sich all diese Wolken endlich verziehen? Angie, Angie, wo wird uns das alles noch hinführen? 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
13: Auf der A61 Richtung Mönchengladbach kommt es zwischen Rastplatz Mühlenberg und dem Dreieck Bad Neuenahr-Ahrweiler zu einem Unfall. Die Strecke ist voll gesperrt. Zudem staut sich der Verkehr zwischen dem Dreieck Sinzig und dem Dreieck Bad Neuenahr auf 4 Kilometern. Als Umleitung dienen die A571, die B266 über Bad Neuenahr und die A573. Auf der A65 Richtung Landau gibt es zwischen Deidesheim und Neustadt Nord 1 Kilometer Stau. Wir wünschen euch eine gute Fahrt.
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13: In Lahnstein und Boppard sind es aktuell 14 Grad, in Mayen messen wir 13 Grad. In den nächsten Stunden zeigen sich nur ein paar Wolken am Himmel. Heute Nacht sinkt das Thermometer auf frische 6 Grad. Morgen erwartet euch dann ein wechselhafter Tag mit Wolken und etwas Regen bei bis zu 13 Grad.
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Marketing-Experten sagen, die nächsten 3 Sekunden entscheiden, ob du dranbleibst oder nicht. Und, hat's funktioniert? Dann gleich weiter so. Metallica.

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1: Und Rockbuddies, jetzt so kurz vor Mittag habe ich noch zwei schöne Nachrichten für euch. Die erste kommt aus dem Kongo. Dort gibt es eine Gorilladame namens Lulingu und die wurde als ganz kleines Baby aus dem illegalen Tierhandel gerettet und in einer Auffangstation großgezogen. Später konnte sie wieder in die Wildnis zurückkehren und jetzt hat Lulingu selbst Nachwuchs bekommen. Aus dem geretteten Gorilla-Baby ist also eine Mutter geworden, die mit ihrem eigenen Jungen in Freiheit lebt. Gerade bei einer vom Aussterben bedrohten Tier ist das eine richtig gute Nachricht. Und auch aus Neuseeland gibt's richtig Gutes. Dort erholt sich gerade der Bestand der Kakapos. Das ist ein ziemlich ungewöhnlicher Papagei. Nachtaktiv, flugunfähig und ziemlich schwer. Mitte der 90er gab es gerade mal 51 Tiere. Inzwischen sind es wieder mehr als 300. Zwei Tierarten, bei denen sich also zeigt, was konsequenter Artenschutz tatsächlich bewirken kann. Zwei Good News aus dieser Woche.

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21: Ich bin Katrin Müller. Das CDU-Präsidium trifft sich ab morgen zur zweitägigen Klausurtagung in Berlin und will dabei die jüngsten Wahlniederlagen aufarbeiten. Schnelle Lösungen gibt's aber nicht. Die Probleme ließen sich nicht über Nacht wegzaubern, sagte CDU-Generalsekretärin Franziska Hoppermann der Augsburger Allgemeinen. Thüringens Ministerpräsident Vogt erwartet von der Klausur einen inhaltlichen Neustart. US-Präsident Trump hat nach einem Gespräch mit Kreml-Chef Putin eine Vereinbarung zu Lieferungen von Hunderttausenden Tonnen an Diesel aus Russland verkündet. Die USA heben dafür vorübergehend Sanktionen gegen russischen Diesel auf. Moskau bestätigte den Deal, aus der Ukraine kam dagegen scharfe Kritik.
0: Das werde sich positiv auf die gesamte Weltwirtschaft auswirken, sagte Kreml-Chef Putin laut einer Erklärung. Der ukrainische Präsident Selenskyj dagegen schrieb bei Telegram, die Erlaubnis für Russland, Erdölprodukte zu verkaufen, ist eine Investition in den Krieg, den man beenden und nicht verlängern muss. Moskau werde mit weiterem Terror und Gemeinheiten danken. US-Präsident Donald Trump steht in den USA angesichts gestiegener Spritpreise und vor den wichtigen Zwischenwahlen derzeit stark unter Druck. Katharina Schröder, Moskau.
21: Spannung auf der Frankfurter Buchmesse. Heute wird dort das Jugendwort des Jahres verkündet. Drei Begriffe haben nach der bisherigen Abstimmung noch Chancen auf den Titel.
11: Drei englische Begriffe sind im Finale. Erstens Crash Out. Das nutzen Jugendliche, wenn jemand völlig ausrastet oder extrem emotional reagiert. Manchmal auch ironisch gemeint, zum Beispiel, wenn mein Akku gleich alle ist, gehe ich Crash Out. Kandidat 2, Peak, heißt im Englischen so viel wie Gipfel und Jugendliche beschreiben damit etwa, was sie als Höhepunkt oder als super gut empfinden. Beispiel, das Konzert war echt Peak. Und als drittes im Finale ist Ragebait. Gemeint sind da oft Inhalte in sozialen Medien, die einen absichtlich wütend machen wollen, um Klicks, Kommentare, Likes und Reichweite zu generieren. Onni Thorau, Berlin.
21: Der Besuch von Altkanzler Gerhard Schröder bei Kreml-Chef Wladimir Putin zu dessen Geburtstag stößt auch in Deutschland auf breite Ablehnung. Laut einer YouGov-Umfrage für die Deutsche Presseagentur finden 56% den Besuch unangemessen. Ein Viertel hält ihn für angemessen. Schröder hatte bei Putin laut Kreml am Mittwoch dessen 74. Geburtstag gefeiert.
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23: Auf der A61 Richtung Ludwigshafen gibt es zwischen dem Kreuz Frankenthal und dem Kreuz Ludwigshafen 6 Kilometer Stau. In der Gegenrichtung, Richtung Mönchengladbach, stauen sich die Fahrzeuge zwischen dem Dreieck Sinzig und dem Dreieck Bad Neuenahr auf 4 Kilometern. Auf der A571 Richtung Ehlingen herrscht zwischen Löndorf und der Einmündung zur B266 dichter Verkehr. Wir wünschen euch eine gute Fahrt.
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23: In Koblenz haben wir aktuell 15 Grad. In Mayen sind es 14 Grad. Mendig meldet ebenfalls 14 Grad. In den nächsten Stunden zeigen sich nur ein paar Wolken am Himmel. Heute Nacht sinkt das Thermometer auf frische 6 Grad. Morgen erwartet euch dann ein wechselhafter Tag mit Wolken und etwas Regen bei bis zu 13 Grad.
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26: Kurz nach 12 am Samstagmittag, der Rockbaron hier. Und jetzt gibt's Metallica mit einem Song, den die Band gar nicht selbst geschrieben hat. Turn the Page stammt ursprünglich ja von Bob Seger, der damit schon in den 70ern das Leben auf Tour beschrieben hat. Das harte Leben. Immer wieder die nächste Stadt, das nächste Hotel, die nächste Bühne. Und irgendwann weiß man kaum noch, wo man eigentlich gerade ist. Metallica haben sich den Song Ende der 90er vorgenommen und daraus ihre ganz eigene, deutlich härtere Version gemacht. Die Message bleibt aber die gleiche. Hier ist Turn the Page.

0: Da gibt's eine richtig große und auch gefeierte Rammstein Tribute Show. Los geht's hier um 20 Uhr und Karten gibt's ab 42 Euro.
1: Danke, Vincent. Und wenn ihr lieber schon ein bisschen weiter plant, die nächsten Konzerttermine gibt's auch bei uns in der App. Und hier sind jetzt Linkin Park mit The Emptiness Machine.

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3: Und wir schauen jetzt hier auf die drei größten Rockalben aus dem Jahr 1982.
4: Platz 3.
3: Wir starten mit einer Platte, die sowohl Punkrock als auch Mainstream-Elemente beinhaltet. The Clash, Combat Rock.
5: Should I stay or should I go?
4: Platz 2.
3: Dieses Album hier gewann insgesamt 6 Grammys, darunter auch das Album des Jahres Toto mit Toto 4.
4: Platz 1.
3: In so manchen Jahren wäre die Scheibe vielleicht auch Platz 1 gewesen, aber ganz ehrlich, 1982, da führt kein Weg an Iron Maiden und The Number of the Beast vorbei. Das erste Album mit Sänger Bruce Dickinson.
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13: Auf der A65 Richtung Ludwigshafen zwischen Landau Nord und Landau Dammheim besteht Gefahr durch Gegenstände auf der Fahrbahn. In der Gegenrichtung, Richtung Landau, kommt es zwischen Deidesheim und Neustadt Nord zu 1 Kilometer stockendem Verkehr. Auf der A61 Richtung Mönchengladbach gibt es zwischen dem Dreieck Sinzig und dem Dreieck Bad Neuenahr 2 Kilometer Stau. In der Gegenrichtung, Richtung Ludwigshafen, herrscht zwischen dem Kreuz Frankenthal und dem Kreuz Ludwigshafen dichter Verkehr. Auf der A48 Richtung Koblenz herrscht zwischen Hörgrenzhausen und Bendorf-Neuwied dichter Verkehr. Wir wünschen euch eine gute Fahrt.
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13: In Emmelshausen haben wir aktuell 12 Grad. In Hörgrenzhausen sind es 13 Grad. Und Bendorf meldet 15 Grad. In den nächsten Stunden zeigen sich nur ein paar Wolken am Himmel. Heute Nacht sinkt das Thermometer auf frische 6 Grad. Morgen erwartet euch dann ein wechselhafter Tag mit Wolken und etwas Regen bei bis zu 13 Grad.
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0: The Police mit Message in a Bottle. Und Rock Buddies, unser Album der Woche ist ja Nevermind von Nirvana. Und zum Abschluss nehmen wir uns noch einen Song vor, den wahrscheinlich fast jeder von euch nach den ersten Gitarrentönen sofort erkennt. Dieses Gitarrenriff ist ja eigentlich total schlicht und easy und trotzdem hat es einen enormen Wiedererkennungswert. Come As You Are wurde ja 92 als zweite Single aus Nevermind veröffentlicht und während Smells Like Teen Spirit vor allem mit seiner Wucht ja eingeschlagen hat, zeigt dieser Song eine ganz andere Seite von Nirvana. Er klingt fast hypnotisch, dazu ein Text voller Widersprüche, komm wie du bist, aber dann eben auch wie ich dich haben will. Kurt Cobain hat in seinen Songs oft ja mit solchen Gegensätzen gespielt und bei Come As You Are hört man besonders gut, dass Nirvana nicht immer nur laut und aggressiv sein mussten, um eine enorme Wirkung zu erzielen. Und warum das Album Nevermind auch 35 Jahre später noch zu den ganz großen Rockalben gehört, das bringt euch Olli Peral aus dem Nachmittag ziemlich gut auf den Punkt.
1: Es gibt ja Alben, die sind mega erfolgreich, dann gibt es Alben, die Generationen geprägt haben und dann gibt es Platten wie Nevermind von Nirvana, die die gesamte Musikwelt im Grunde genommen einmal komplett auf links gedreht haben. Als die Jungs das Album 91 veröffentlichten, haben sie im Vorfeld mit 250.000 Einheiten gerechnet. Da haben sie sich ein bisschen verrechnet, denn am Ende ist es ein Album geworden, das sich bis heute um die 50 Millionen Mal verkauft hat. Und plötzlich verschwand damit so der Glamrock der 80er auch aus den Schlagzeilen. Plötzlich war Kurt Cobain angesagt mit seinem karierten Hemd, Dave Grohl am Schlagzeug. Eine großartige Band und das Album Nevermind gilt für viele Kritiker bis heute zum besten Rockalbum aller Zeiten. Kann man darüber diskutieren. Ich finde persönlich ist es ein sensationelles Album mit großen Nummern drauf. Wenn man mal richtig headbangen will, dann ist Nevermind von Nirvana genau das Richtige.
0: Jo, und damit verabschieden wir uns für diese Woche von Nevermind als unserem Album der Woche. Wir hören ein letztes Mal rein. Hier sind Nirvana mit Come As You Are.

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5: Manche Rockbands wollen ja schon mit ihrem Namen einen düsteren Eindruck machen. Genau das denkt man auch im ersten Moment bei den Smashing Pumpkins. Klingt nach Halloween, aber eigentlich war er einfach nur spontan da. Billy Corgan meinte, der Name sei so blöd, dass er wieder gut sei. Smashing kann ja im Englischen auch für großartig stehen, also nicht unbedingt Kürbisse zertrümmern, aber das Bild war irgendwie verrückt und passte zu ihrer Art, Musik zu machen.
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21: Ich bin Katrin Müller. Nach den Wahldebakeln der vergangenen Woche geht das CDU-Präsidium ab morgen in Klausur. Führende Christdemokraten fordern, die Alltagsprobleme der Menschen mehr in den Blick zu nehmen. Thüringens Ministerpräsident Vogt erwartet einen inhaltlichen Neustart.
22: Heizen, tanken und einkaufen, das ist für viele Menschen zu teuer geworden, sagt Thüringens Ministerpräsident Vogt. Er fordert Lösungen, dass das Leben wieder bezahlbar wird. Berlins CDU-Landeschef Evers sagte bei T-Online, man müsse in aller Ehrlichkeit darüber sprechen, warum immer weniger Menschen der CDU vertrauen. Evers sah zuletzt auch bei Kanzler Merz eine gehörige Mitschuld an der Niederlagenserie der CDU. Merz fehle Empathie und Nahbarkeit, hatte er gesagt. Ursula Winkler, Berlin.
21: Der Besuch von Altkanzler Gerhard Schröder beim russischen Präsidenten Wladimir Putin zu dessen Geburtstag stößt laut einer YouGov-Umfrage auch hierzulande auf Unverständnis bei den Menschen. 56% finden es unangemessen, dass ein früherer Kanzler eine solche Einladung annimmt. Nur ein Viertel findet das angemessen.
0: Bei der Beurteilung der Altkanzlervisite in Moskau gibt es Unterschiede zwischen Ost und West. In Ostdeutschland finden nur 42% den Besuch unangemessen. Im Westen ist es eine klare Mehrheit. Der frühere SPD-Chef Schröder hat bei Putin am Mittwoch dessen 74. Geburtstag gefeiert. Der Präsident lud seinen alten Freund zu sich nach Hause ein, berichtet der Kreml. Schröder steht nicht nur wegen seiner Freundschaft zu Putin, sondern auch für sein geschäftliches Engagement in Russland seit Jahren in der Kritik. Dirk Zeitler, Nachrichtenredaktion.
21: Wieder mal sind Tests mit künstlicher Intelligenz aus dem Ruder gelaufen. So hat KI der Entwicklerfirma Anthropic einen falschen Hinweis auf einer Polizeiwebsite zur Aufklärung ungelöster Mordfälle eingereicht. Außerdem meldete Anthropic einen Zwischenfall auf einer US-Regierungsseite. Die Unternehmen trainieren aktuell sogenannte KI-Agenten, die selbstständig Aufgaben erfüllen sollen. Im Herbst gibt es mehr Wildwechsel auf den Straßen, damit steigt auch die Unfallgefahr. Darauf weist die Schutzgemeinschaft Deutscher Wald hin. Mit der Umstellung der Uhren auf die Winterzeit am 25. Oktober fällt die Aktivität der Wildtiere stärker auch auf die Hauptverkehrszeiten. Jeder Wildunfall muss der Polizei gemeldet werden.
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3: Auf der A65 Richtung Landau zwischen Deidesheim und Neustadt Nord gibt es 1 Kilometer Stau. Wir wünschen euch eine gute Fahrt.
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3: In Andernach haben wir aktuell 15 Grad. In Bad Ems sind es 16 Grad und Bendorf meldet 17 Grad. In den nächsten Stunden zeigen sich nur ein paar Wolken am Himmel. Heute Nacht sinkt das Thermometer auf frische 6 Grad. Morgen erwartet euch dann ein wechselhafter Tag mit Wolken und etwas Regen bei bis zu 13 Grad.

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1: Kurz um eins am Samstagmittag, der Rockbaron ist hier und boah, es ist schon ganz schön kalt jetzt geworden, ne? So in den letzten Tagen. Der große Wetterumschwung, so langsam kann man dann auch die Bettdecken austauschen. Mützen, Schals, die dicken Jacken habe ich sogar schon vor ein paar Wochen aus den Kisten hervorgeholt. Die sind jetzt wieder im Flur, da habe ich schon mal ausgetauscht mit den Caps. Ja, wir sind dann auch jetzt drin im Herbst und es wird einfach, ja, muschelig, würde ich sagen. Schön, dass ihr am Start seid. Wir machen es uns gemütlich hier vor allem mit guter Rockmusik und machen jetzt weiter mit Billy Idol und Dancing with Myself.

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1: So Rock Buddies, stellt euch das mal vor. Ihr spielt in einer der größten Rockbands der Welt und könnt es selbst nach all den Jahren immer noch nicht so richtig glauben. Genauso geht's Tommy Thayer. Der ist ja 2002 offiziell bei Kiss eingestiegen, aber selbst heute kommt ihm das manchmal noch ziemlich unwirklich vor.
2: Honestly, I still can't believe it. You know, I was a big Kiss fan and I always have been, but when I was 13, 14 years old, I was learning to play guitar and Kiss songs were some of the first things I tried to learn. But if you would have told that 13 or 14 year old kid that I would have had the career now that I've had and being the lead guitarist of Kiss wearing the Spaceman persona for 25 years, I would have never believed it.
1: Ja, also er war schon als Kind großer Kiss-Fan und als er dann Teil von dieser Band werden konnte, das war für ihn natürlich ein großer Traum. Das hat er uns gerade exklusiv im Interview erzählt. Und Tommy hat uns auch erzählt, dass Deutschland für ihn einen ganz besonderen Stellenwert hat. Wegen der Konzerte, wegen der Fans und weil Kiss hier seit Jahrzehnten eine riesige Fangemeinde haben.
2: It's one of my favorite places to go in Europe, no doubt about it. I love the people. I love the just the cities and the venues and the Kiss fans there are some of the top fans in the world, to be honest with you. We have German fans that follow us around the world when we're on tour, and I'm just glad that we're doing it there. When we tour normally in Europe, we play more shows in Germany than any other countries.
1: Hey, und das passt natürlich perfekt. Am 30. Oktober werden in Düsseldorf nämlich 50 Jahre Kiss in Deutschland gefeiert. Mit

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5: Heute mit einer Verschwörung, die erstmal völlig aus der Luft gegriffen klingt, aber weltweit bis heute viele Anhänger hat, die sich sicher sind, dass Grunge-Legende Kurt Cobain noch lebt. Doch warum glauben Menschen nicht an den Tod des Nirvana-Frontmanns? Ganz einfach. Sie sind sicher, Kurt war der Musik überdrüssig. Er konnte nicht mehr. Kurt soll sich abgesetzt haben. Und tatsächlich gibt es bis heute kein stichhaltiges Beweisbild von Kurt Cobains Tod. Ist er also geflüchtet, weil er in dieser Gesellschaft einfach nicht glücklich wurde?
6: Auf Dauer gesehen macht Geld nicht glücklich.
5: Unglaubliche Aktualität hat die Idee, Kurt Cobain könnte noch leben, durch den Peruaner Ramiro Saavedra bekommen. Er tritt 2012 erstmals vor die Kameras. Mit langer, blonder Mähne, dem typisch leicht gezwungenen Kurt Cobain-Lächeln und Kurts Stimme tritt er in einer Castingshow auf. Und dann kommt der September 2016. Nirvana verfassen ein Facebook-Posting, das die Welt für ein paar Minuten stillstehen lässt. Dave Grohl und Co. schreiben an ihre Fans.
7: Es ist wahr, Kurt lebt. Wir sind so froh, ihn zurückzuhaben und vergeben ihm all die Trauer, die er in unseren Herzen hinterlassen hat.
5: Doch natürlich ist diese Message alles andere als ernst gemeint. Es war Nirvanas ironische Art, mit dieser Verschwörungstheorie umzugehen. Für sie ist klar, Kurt ist tot. Und so schade wie es ist, er wird niemals zurückkehren.
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17: Auf der A65 Richtung Ludwigshafen staut es sich zwischen Neustadt Süd und Neustadt Nord auf 1 Kilometer. In der Gegenrichtung Richtung Landau gibt es zwischen Deidesheim und Neustadt Nord ebenfalls 1 Kilometer Stau. Wir wünschen euch eine gute Fahrt.
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17: In Mayen sind es aktuell 14 Grad. In Emmelshausen haben wir 12 Grad und in Neuwied messen wir 16 Grad. In den nächsten Stunden zeigen sich nur ein paar Wolken am Himmel. Heute Nacht sinkt das Thermometer auf frische 6 Grad. Morgen erwartet euch dann ein wechselhafter Tag mit Wolken und etwas Regen bei bis zu 13 Grad.
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0: Die Dire Straits mit Sultans of Swing. Hier ist euer Rockbaron und gleich übernimmt hier der Cedric mit der Rockarena. Es wird also sportlich und deshalb schauen wir jetzt schon mal gemeinsam drauf, oder? Ja. Und gucken, wie es in der zweiten Bundesliga aussieht. Und Cedric, wenn du magst, dann erzähl uns doch auch noch, was gestern eigentlich so abging.
1: Ja komm, machen wir es auch ein bisschen spannender. Starten wir erst mit gestern. Da haben wir einmal das 0:0 zwischen Heidenheim und Kaiserslautern. Ein Tor hat es immerhin beim Spiel Braunschweig gegen Kiel gegeben und zwar für die Eintracht. Die Kieler Krise wird damit also nochmal verschärft. Das einzige Team in der zweiten Liga noch ohne eigenen Sieg und damit auch aktuell in der Live-Tabelle Tabellen 18. Liegt unter anderem auch daran, weil Darmstadt gegen Cottbus gerade die Partie 1:1 steht. Magdeburg 2:0 gegen Hannover 96 führt beim Debüt ja von Sandro Wagner. Und der VfL Osnabrück 0:1 hinten liegt und zwar gegen Dynamo Dresden, der die Dresdner Treffer gerade vor ein paar Minuten erst gefallen. Ja, gleich jetzt erstmal Halbzeitpause, also es kann natürlich noch einiges passieren.
0: Ja, dann ganz viel Spaß dir, liebe Rockbuddies, ganz viel Spaß euch mit der Rockarena gleich ab 14 Uhr und dann vor allem mit den Spielen ab 15.30 Uhr und ich bin dann raus, genießt das Wochenende, wir hören uns dann nächste Woche wieder. Macht's gut, euer Rockbaron.
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2: Ich bin Babette Büchner. Nach der Niederlagenserie der CDU bei den drei Landtagswahlen im September wirbt der CSU-Politiker Manfred Weber dafür, die scharfe politische Abgrenzung hin zur AfD aufzuweichen. Die Brandmauer im Sinne von die oder wir müsse Geschichte sein, sagte Weber der Süddeutschen Zeitung.
3: Für CSU-Politiker Weber ist die Brandmauer zur AfD keine Politik. Er spricht von einer Riesenbelastung. Mit Blick auf die Minderheitsregierungen in den Landtagen von Thüringen und Sachsen etwa stellt er eine noch linkere Politik seiner Partei fest, da man ja dauernd mit den linken Parteien abstimme. Umgekehrt stelle die AfD im Parlament CDU-Inhalte zur Abstimmung, aber die Union sei dann wegen der Brandmauer gezwungen, dagegen zu stimmen. Weber selbst hat im EU-Parlament schon mit rechten Parteien zusammengearbeitet. Mit ihrer Hilfe trieb seine EVP-Fraktion etwa ein Gesetzesprojekt zur Verschärfung der Asylpolitik voran. Ursula Winkler, Nachrichtenredaktion.
2: US-Präsident Donald Trump hat mit Kreml-Chef Wladimir Putin vereinbart, dass die USA Diesel aus Russland importieren. Für die Bundesregierung kommt das aber nicht in Frage. Regierungssprecher Stefan Cornelius betonte heute, dass Deutschland an den Sanktionsbeschlüssen gegen Russland festhält und gemeinsam mit den europäischen Partnern an weiteren Sanktionen arbeitet. Die Unterstützung der Ukraine bleibe ungebrochen. Schon wieder sind Tests mit künstlicher Intelligenz aus dem Ruder gelaufen. Die KI der Entwicklerfirma Anthropic hat unter anderem einen falschen Hinweis auf einer Polizeiwebseite zur Aufklärung ungelöster Mordfälle eingereicht.
4: Die Firmen trainieren aktuell sogenannte KI-Agenten, also Software, die im Auftrag der Nutzer selbstständig Aufgaben erfüllen soll. Das hat die KI auch gemacht, aber nicht immer im Sinne des Erfinders bzw. Entwicklers. Neben Falschaussagen der KI von Anthropic auf einer Polizeiwebsite tauchten auch fleißig von der Software ausgefüllte Online-Formulare auf. Und zwar wohl 20 Visa-Anträge beim amerikanischen Außenministerium. Katrin Müller, Nachrichtenredaktion.
2: Polens Polizei greift durch. Nach zwei Messeattacken in Schulen wurden 76 Personen festgenommen. Landesweit seien rund 50.000 Schulen kontrolliert worden, teilte die Polizei auf X mit. Am Donnerstag war bei einem Messeangriff eines 15-Jährigen in einer polnischen Schule die 37-jährige Hausmeisterin getötet worden. Zuvor hatte ein 19-Jähriger an einer Berufsschule 9 Menschen mit einem Messer verletzt.
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5: Auf der A61 zwischen Stromberg und Waldlaubersheim befinden sich Personen auf der Fahrbahn. Das gilt für beide Richtungen, Richtung Koblenz und Richtung Ludwigshafen. Auf der A65 Richtung Ludwigshafen gibt es zwischen Neustadt Süd und Neustadt Nord 1 Kilometer Stau. In der Gegenrichtung Richtung Landau staut es sich zwischen Deidesheim und Neustadt Nord ebenfalls auf 1 Kilometer. Auf der A48 Richtung Koblenz gibt es zwischen dem Dreieck Dernbach und Bendorf-Neuwied 1 Kilometer Stau. Wir wünschen euch eine gute Fahrt.
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5: In Emmelshausen haben wir aktuell 12 Grad. In Hörgrenzhausen sind es 14 Grad. Und Bendorf meldet 16 Grad. In den nächsten Stunden ist es meist mäßig bewölkt. Heute Nacht sinkt das Thermometer auf frische 8 Grad. Morgen erwartet euch am Vormittag wechselhafte Bewölkung, die sich im Laufe des Nachmittags schön auflockert. Dabei wird es angenehm mild bei bis zu 15 Grad.
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6: Ja, grüß euch. Einen wunderschönen Samstag. Samstag, der 10. Oktober. Wir haben es kurz nach 2. Die Länderspielpause ist vorbei. Bedeutet, es wird wieder Zeit für die Fußball-Bundesliga. Gestern ja schon absolutes Spektakel. Dortmund gegen Bremen. Ja, die Dortmunder lange 2-0 geführt, beziehungsweise spät. Ja, eigentlich erst in Führung gegangen. Aber noch später dann der Ausgleich. Der 2:2 zwischen zwischen dem BVB und Werder. Gleich um 15.30 Uhr natürlich die Nachmittagsspiele. Und jetzt wird ja schon gezockt in der zweiten Liga. Darmstadt, Cottbus, dort gerade 1:1. Magdeburg führt 2:0 gegen Hannover 96. Beim Debüt von Sandro Wagner, also das läuft bislang so gar nicht. Und Osnabrück liegt hinten 0:1 gegen Dynamo Dresden. Da hat jetzt gerade die zweite Hälfte begonnen. Informiere ich euch natürlich, gebe euch später noch ein Update. Jetzt wollen wir aber erstmal mit Musik reinstarten. Davon habe ich richtig viel Gute auf jeden Fall mit dabei. Das kann ich versprechen. Gleich ZZ Top, Sharp the Rest, The Man. Davor die Sportfreunde Stiller. Und jetzt gibt's The Offspring. Hier ist Self-Esteem. Schönen Samstag.
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1: Rock Buddies, könntet ihr mit jemandem zusammen sein, der Rockmusik wirklich furchtbar findet? Also nicht irgendwie nur sagt, ja nee, höre ich nicht, also ich bin ein bisschen seichter unterwegs, sondern wirklich sagt, nee, Rockmusik, das geht für mich gar nicht, ist für mich einfach nur blechender Sound. Diese Frage, die haben wir euch in dieser Woche gestellt. Besser gesagt, wir haben euch gefragt, was glaubt ihr, wie ticken eigentlich die Rock Buddies? Wie viel Prozent der Rock Buddies könnten mit jemandem zusammen sein, der Rockmusik furchtbar findet? Und wir können ja einfach mal reinhören. Gestern beim Kollegen Olli Peral am Nachmittag, da gab's die Auflösung.
2: Furchtbar heißt ja schon wirklich schlimm, schlimm, nicht tolerierend. Und deswegen habe ich dann auch einen gewissen, sage ich mal, Ansatz, welche Antwort es sein könnte, beziehungsweise welche Prozentzahl.
3: Aber gleich draus, Sven. Wie ist das bei dir zu Hause? Bist du Single oder bist du Liebe?
2: Nee, genau, ich bin mit meiner Partnerin zusammen, aber wir sind beide.
3: Rock
2: genau,
3: in
2: der Musikrichtung.
3: Hat ja auch seine Vorteile, ne?
2: Genau, ja.
3: Ne? Beide gehen gemeinsam zum Konzert, beide gehen gemeinsam zum Sport, beide gehen gemeinsam gerne essen. Das passt dann schon.
2: Genau.
3: Dann gib doch mal deinen Tipp ab, prozenttechnisch.
2: Also ich bin bei 32%.
3: Also du glaubst, 32% der Rockbuddies könnten mit jemandem zusammen sein, der Rockmusik furchtbar findet.
2: Genau.
3: Das liegt voll drin. Voll das Ziel getroffen. 32%, tatsächlich sind zu viel.
1: 32%, das klingt, finde ich, jetzt erstmal gar nicht nach so viel, aber ist immerhin schon jeder Dritte, der also dann sagt, er könnte nicht mit seinem Partner, Partnerin dann in dem Fall zusammen sein. Ich weiß gar nicht, wie es bei mir ist. Also ich hätte kein Problem damit, wenn meine Partnerin kein Rock per se jetzt erstmal hört. Furchtbar finden, das ist dann irgendwie auch nochmal ein anderer Schnack. Wir haben aber schon direkt die nächste Frage für euch parat. Denn was glaubt ihr denn? Wie viel Prozent der Rock-Buddies, die haben schon mal wegen eines Rock

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3: Bei diesem Fitness-Tipp musste ich ein bisschen lachen, als ich ihn gelesen habe, nämlich den von Steven Tyler. Er sagt nämlich, selbst er hält sich durch Stretching fit. Ja, es ist halt schon ein bisschen ironisch, wenn man sieht, wie oft er nicht schon beim Botox-Doc war. Also immerhin ist sein Gesicht mehr geliftet als das von Julian Nagelsmann. Naja, ich sag mal so, Stretching vom Doc im Gesicht, aber bei der Körperfitness vertraut er, zumindest laut eigener Aussage, dann doch lieber auf sein eigenes Stretching.
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12: Auf der A48 Richtung Koblenz, zwischen dem Dreieck Dernbach und Bendorf-Neuwied, gibt es 1 Kilometer Stau. Auf der A65 Richtung Landau herrscht zwischen Deidesheim und Neustadt-Nord dichter Verkehr. In der Gegenrichtung, Richtung Ludwigshafen, staut es sich ebenfalls dicht zwischen Neustadt-Süd und Neustadt-Nord. Wir wünschen euch eine gute Fahrt.
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12: In Andernach sind es aktuell 15 Grad. In Boppard messen wir ebenfalls 15 Grad. Auch Polch meldet 15 Grad. In den nächsten Stunden ist es meist mäßig bewölkt. Heute Nacht sinkt das Thermometer auf frische 8 Grad. Morgen erwartet euch am Vormittag wechselhafte Bewölkung, die sich im Laufe des Nachmittags schön auflockert. Dabei wird es angenehm mild bei bis zu 15 Grad.

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1: Um 15.30 Uhr die Samstagnachmittagspartien in der ersten Fußball-Bundesliga und jetzt gehen wir rein in die Schlussphase der zweiten Liga. Drei Spiele laufen da ja schon und es sieht nach einem absoluten Fehlstart für den neuen Trainer von Hannover 96, für Sandro Wagner aus, denn die Roten liegen 0-2 hinten und zwar gegen den ersten FC Magdeburg. Außerdem Spiel gedreht, Darmstadt führt 2-1 gegen Energie Cottbus. Das wären ganz, ganz wichtige Punkte. Ich glaube, bei einer Niederlage, da hätte es vielleicht dann auch die nächste Trainerentlassung in der zweiten Liga mit Florian Kohfeldt geben können. So würde sich Darmstadt in der Live-Tabelle zumindest mal auf Rang 14 vorarbeiten. Und apropos Abstiegskampf, ein Spiel haben wir dann noch. Osnabrück gegen Dresden und die Osnabrücker liegen aktuell 0-1 hinten gegen Dynamo Dresden. Also kein guter Samstag bisher für die Teams aus Niedersachsen. Ein paar Minuten sind es aber noch, gleich dann für euch die Endstände und so lange geht's jetzt erstmal weiter mit richtig gutem Rock. Zum Beispiel jetzt mit Bon Jovi, hier ist You Give Love a Bad Name. Schönen Samstag. Schau!

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5: Okay. Nur zu, nehmen Sie Platz.
4: Nach dem Tod seiner Frau fällt der ehemalige College-Professor Mark Scout in ein Loch. Mark ist mit seinem Job und seinem Alltag unzufrieden und trifft eine folgenschwere Entscheidung.
6: Mein Name ist Mark S.
7: Ich bin Helly R.
8: Mein Name ist Irving B.
9: Mein Name ist Dylan G.
10: Und ich habe mich aus freiem Willen entschlossen,
11: mich der Prozedur zu unterziehen,
12: die Severance genannt wird.
4: Bei Marks neuem Arbeitgeber Lumen Industries wird durch einen chirurgischen Eingriff ins Gehirn das Erinnerungsvermögen verändert. Wer das Büro betritt, erinnert sich an nichts aus seinem Privatleben. Wer das Büro verlässt, weiß nicht mehr, was er auf der Arbeit getan hat.
13: Ich stimme zu, dass die Lumen Corporation
14: die eine gute Firma ist.
15: Meine Erinnerungen splittet zwischen meinem Arbeitsleben
13: und meinem Privatleben.
4: Die Stimmung in den kalten unterirdischen Büros wird immer mysteriöser. Von Folge zu Folge entwickelt sich ein Thriller, der es wirklich in sich hat.
16: Ich weiß, wenn die Prozedur abgeschlossen ist,
17: ist es mir nicht mehr möglich, auf meine persönlichen Erinnerungen zuzugreifen.
18: Solange ich auf der Severance-Etage von Lumen bin.
4: Spätestens als sein Arbeitskollege Petey spurlos verschwindet, hinterfragt Mark seine Entscheidung und die Lumen Industries. Es beginnt ein dramatischer Kampf zwischen Wahrheit und Lüge.
19: Auf oder zu?
20: Beides.
4: Eine aufregende, packende Serie, die schon nach wenigen Folgen die ersten Bomben platzen lässt und trotzdem mit jeder Episode spannender wird. 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
26: Ich bin Babette Büchner. Ragebait ist zum Jugendwort des Jahres 2026 gewählt worden. Der Begriff landete bei einer Online-Abstimmung auf dem ersten Platz vor Peak und Crash Out. Das teilte der Verlag Pons Langscheid mit.
27: Rund 1 Million Jugendliche zwischen 11 und 20 Jahren haben laut Verlag mitgevotet. Der Sieger aus den letzten drei Kandidaten, Ragebait, bekam 36,5% der Stimmen. Wörtlich übersetzt heißt Ragebait etwa Wutköder. Gemeint sind Äußerungen oder Handlungen, die absichtlich aufregen und wütend machen sollen. Etwa provozierende Thesen oder falsche Behauptungen. Meistens online, in sozialen Medien, aber auch offline. Wenn zum Beispiel Jugendliche ihre Eltern extra nerven, um sie auf die Palme zu bringen. Aus Berlin, Ronny Thorau.
26: Ein weiterer Unionspolitiker stellt die Brandmauer zur AfD in Frage. Nach der Niederlagenserie der CDU bei den drei Landtagswahlen im September wirbt der CSU-Politiker Manfred Weber dafür, die scharfe politische Abgrenzung aufzuweichen. Weber sagte der Süddeutschen Zeitung, das bisherige Konzept der Brandmauer sei gescheitert. Es sei auf Dauer eine Riesenbelastung für die Union, in den Landtagen dauernd mit linken Parteien abzustimmen und damit noch linkere Politik zu machen. Bundesjustizministerin Stefanie Hubig will verhindern, dass Rechtsextremisten die Gerichte durch die Wahl von Schöffen unterwandern. Nächste Woche werde sie dazu einen Gesetzentwurf vorlegen, sagte sie der Welt am Sonntag.
2: Schöffen entscheiden an Gerichten mit. Eine juristische Ausbildung brauchen sie nicht. Trotzdem zählt ihre Stimme gleich viel wie die der Berufsrichter. Als Justizministerin Hubig die Reform ankündigte, sagte sie, es gebe Hinweise, dass sich zunehmend Kandidaten als Schöffen bewerben, die nicht mehr auf dem Boden der freiheitlich-demokratischen Grundordnung stünden. Gibt es Zweifel an der Verfassungstreue eines Bewerbers, soll das den Plänen nach künftig genauer geprüft werden, zum Beispiel über Social-Media-Profile. Ursula Winkler, Nachrichtenredaktion.
26: US-Präsident Donald Trump hat mit Kreml-Chef Wladimir Putin vereinbart, dass die USA Diesel aus Russland importieren. Für die Bundesregierung kommt das aber nicht in Frage. Regierungssprecher Stefan Cornelius betonte heute, dass Deutschland an den Sanktionsbeschlüssen gegen Russland festhält und gemeinsam mit den europäischen Partnern an weiteren Sanktionen arbeitet. Die Unterstützung der Ukraine bleibe ungebrochen.
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3: Auf der A65 Richtung Landau gibt es zwischen Deidesheim und Neustadt Nord 1 Kilometer Stau. In der Gegenrichtung, Richtung Ludwigshafen, herrscht zwischen Neustadt Süd und Neustadt Nord dichter Verkehr. Gute Fahrt.
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3: In Lahnstein sind es aktuell 18 Grad. In Mayen messen wir 14 Grad. Und aus Emmelshausen werden 12 Grad gemeldet. In den nächsten Stunden ist es meist mäßig bewölkt. Heute Nacht sinkt das Thermometer auf frische 8 Grad. Morgen erwartet euch am Vormittag wechselhafte Bewölkung, die sich im Laufe des Nachmittags schön auflockert. Dabei wird es angenehm mild bei bis zu 15 Grad.
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6: Einen wunderschönen Samstag euch allen. Die Länderspielpause, die ist ja vorbei, bedeutet, die Bundesliga ist zurück. Gleich um 15.30 Uhr nämlich dann die Samstagnachmittagsspiele und die Spiele in der zweiten Liga, die sind sogar schon vorbei. Der SV Darmstadt hat 3:1 gewonnen gegen Energie Cottbus, ein richtiger Befreiungsschlag für die Lilien. Magdeburg schlägt Hannover 96 deutlich beim Sandro-Wagner-Debüt 3:0. Und Osnabrück, den Lila-Weißen, ist noch der Ausgleich gelungen. Kurz vor Schluss gegen Dynamo Dresden. Am Ende stand es dort 1:1. Mehr dazu, oder mehr zur ersten Liga natürlich dann gleich nochmal in ein paar Minuten. Jetzt gibt's aber erstmal richtig guten Rock. Gleich von den Foo Fighters, davor von den Red Hot Chili Peppers. Und unser Rockklassiker um voll, der kommt von den Simple Minds. Don't you forget about me. Wir haben's gleich 5:35.
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1: Die XXL-Länderspielpause ist vorbei. Endlich geht's wieder weiter in der Fußball-Bundesliga. Matchday 5 steht an, gleich die Samstagnachmittagsspiele. Und da wollen wir natürlich nochmal drauf schauen. Was erwartet uns denn überhaupt? In der Rockarena heißt das immer ein Spiel, ein Fakt. Und wir starten mit dem Spiel Mainz gegen Leverkusen. Vor allem die Mainzer sind ja wirklich fulminant reingestartet in die neue Saison. 7 Punkte aus 4 Spielen, das ist der beste Saisonstart seit 4 Jahren für die 05er. Jetzt kommt aber so ein bisschen eine Art Angstgegner mit Bayer Leverkusen, denn nur 2 Siege aus den letzten 9 Duellen, da spricht die Bilanz auf jeden Fall für die Werkself. Und übrigens, der beste Saisonstart seit 4 Jahren, den letzten Mainzer Heimsieg gegen Leverkusen, den gab es übrigens auch vor 4 Jahren. Nachdem sowohl die TSG Hoffenheim als auch der Hamburger Sportverein einen wirklich schwierigen Saisonstart erwischt haben, wollen beide jetzt natürlich nach der Länderspielpause wichtige Punkte holen. Ja, die letzten 3 Duelle, die gingen übrigens allesamt aber an die TSG. So, jetzt gibt's Angeberwissen für eure private Fußballrunde mit der 986. unterschiedlichen Paarung der Bundesliga-Geschichte geht es gleich für den kleinen Aufsteiger aus Elversberg an die alte Försterei. Ja, dass sich die Elversberger bisher davon nicht beeindrucken lassen haben, das zeigten bereits starke 7 Punkte aus den ersten 4 Spielen. Ja, und Union Berlin, die haben hingegen nach dem verkorksten Saisonstart einiges wieder gut zu machen. Apropos Aufsteiger, ein weiterer Aufsteiger, nämlich der SC Paderborn, der hat gleich ein Heimspiel und zwar gegen den VfB Stuttgart, unter anderem ja auch mit Dennis Undav.

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6: Die Beatles wollten mal einen Herr der Ringe-Film drehen mit John Lennon als Gollum. Die Beatles wollten Tolkien verfilmen mit George als Gandalf und McCartney als Frodo. Tolkien selbst fand die Idee gar nicht lustig. Schade eigentlich.
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14: Ich bin Uwe Burkhardt von der katholischen Kirche. Wie sicher seid ihr, dass Menschen eine Seele haben? Spannende Frage, oder? Nicht nur in der Woche der seelischen Gesundheit, die ab heute läuft. Und was ist überhaupt die Seele? Wohnt sie im Körper wie ein Gast und zieht nach dem Tod wieder aus? Ist die Seele das, was übrig bleibt, wenn sonst nichts mehr übrig ist von euch? Im Hebräischen, der Sprache des ersten Teils der Bibel, heißt das Wort für Seele Nefesh. Nefesh wird mal mit Seele übersetzt, mal mit Leben. Dann wieder steht Nefesh auch für Ich, umschreibt die einzigartige Besonderheit jedes einzelnen Menschen, dass jeder Mensch einen inneren Kern hat, der sie oder ihn unverwechselbar macht. Niemals aber konkurrieren Nefesh und Körper. Niemals beschreibt Nefesh etwas, das vom Leib getrennt existieren könnte. Der Mensch hat keine Seele, er ist eine Seele. Manchmal sagen wir sogar eine gute Seele. Die Bibel und viele Religionen behaupten, des Menschen Seele stamme von Gott, sei sogar wie ein Funke Gottes. Des Menschen Seele? Ein Funke Gottes? In euch und den anderen? Was glaubt ihr?
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15: Auf der A65 Richtung Landau zwischen Deidesheim und Neustadt Nord gibt es 1 Kilometer Stau. Auf der A61 Richtung Koblenz zwischen Dorsheim und Waldlaubersheim kommt es auf 1 Kilometer zu stockendem Verkehr. Gute Fahrt.
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15: In Andernach sind es aktuell 16 Grad. In Mendig messen wir 15 Grad. Und aus Mayen werden 14 Grad gemeldet. In den nächsten Stunden ist es meist mäßig bewölkt. Heute Nacht sinkt das Thermometer auf frische 8 Grad. Morgen erwartet euch am Vormittag wechselhafte Bewölkung, die sich im Laufe des Nachmittags schön auflockert. Dabei wird es angenehm mild bei bis zu 15 Grad.
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17: Kurz nach 3:30 und das bedeutet, es geht los mit der ersten Fußball-Bundesliga. 5 Spiele haben wir: Union gegen Elversberg, Mainz gegen Leverkusen, Paderborn gegen Stuttgart, Hoffenheim gegen den HSV und Augsburg gegen die Bayern. Und normalerweise würde ich jetzt sagen, ja gut, sind noch keine Tore gefallen. Erfahrt ihr natürlich dann direkt hier gleich bei mir, wenn was passiert ist. Aber es ist schon ein Treffer passiert. Nach nicht mal einer Minute. Ich sag mal so, die Leute, die schon mal von euch gewettet haben auf dem Fußballspiel, die werden den Begriff Handicap kennen. Ja, kennt Manuel Neuer anscheinend auch, denn der hat sich gedacht, als letzter Mann einfach mal irgendwen überchippen zu wollen, das sei eine gute Idee. Tja, dann sollte man ihn auch überchippen. Hat nicht geklappt und damit hat Augsburg nach nicht mal einer Minute nach diesem absoluten Fehlpass von Manuel Neuer schon das 1:0 erzielt. Die Bayern liegen hinten aktuell, aber wenn gleich natürlich noch irgendwas Neues kommt, dann erfahrt ihr das hier bei mir in der Rock Arena. Auf den anderen Plätzen steht zumindest noch 0:0 und wir starten rein, wie immer, mit unserem Fußballsong schlechthin. Hier sind die Dropkick Murphys, hier ist You Never Walk Alone.
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0: Die Toten Hosen, hier kommt Alex und so eine richtige Horrorshow erlebt gerade auch der FC Bayern.
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0: Was hatte ich eben gerade gesagt? Ein früher Gegentreffer für den Rekordmeister? Das war ja da die größte Untertreibung des Jahres. Es war der schnellste Treffer in der Bundesliga ever. Der lag bisher bei 9 Sekunden. Karim Bellarabi für Leverkusen, Kevin Volland für Hoffenheim, damals übrigens auch gegen die Bayern. Und jetzt neuer Rekordhalter. Das ist Robin Fellhauer vom FC Augsburg. Der hat nämlich gerade nach 8 Sekunden gegen die Bayern getroffen in der Bundesliga. All-Time-Record. Der FC Augsburg führt 1:0 gegen die Bayern. Außerdem Leverkusen noch nicht mal eine Viertelstunde schon 2:0 vorn gegen die sonst eigentlich bislang so starken Mainzer in der Saison. Und ein Treffer hat es auch schon beim Spiel Hoffenheim gegen den Hamburger SV gegeben. Und zwar führt der HSV auswärts in Sinsheim 1:0. Zwei Spiele haben wir noch. Union gegen Elversberg, Paderborn gegen Stuttgart. Da geht's dann aber doch ein bisschen ruhiger. Ja, zum Start erstmal hin. Da steht's nämlich noch 0:0. Wenn aber auch da was passiert, natürlich erfahrt ihr das dann direkt hier bei mir in der Rock Arena. Und so lange gibt's weiterhin richtig gute Mucke. Jetzt Tom Petty. Hier ist Learning to Fly um jetzt 13 vor 4.
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16: Ich bin Babette Büchner. Nach der Niederlagenserie der CDU bei den drei Landtagswahlen im September wirbt der CSU-Politiker Manfred Weber dafür, die scharfe politische Abgrenzung hin zur AfD aufzuweichen. Die Brandmauer im Sinne von die oder wir müsse Geschichte sein, sagte Weber der Süddeutschen Zeitung.
17: Für CSU-Politiker Weber ist die Brandmauer zur AfD keine Politik. Er spricht von einer Riesenbelastung. Mit Blick auf die Minderheitsregierungen in den Landtagen von Thüringen und Sachsen etwa stellt er eine noch linkere Politik seiner Partei fest, da man ja dauernd mit den linken Parteien abstimme. Umgekehrt stelle die AfD im Parlament CDU-Inhalte zur Abstimmung, aber die Union sei dann wegen der Brandmauer gezwungen, dagegen zu stimmen. Ursula Winkler, Nachrichtenredaktion.
16: Nach SPD und Linken haben in Mecklenburg-Vorpommern auch die Grünen für Koalitionsverhandlungen zur Bildung einer rot-rot-grünen Landesregierung gestimmt. Bei erfolgreichen Verhandlungen wäre es für die Grünen das erste Mal, dass sie an einer Landesregierung in dem Bundesland beteiligt würden. Die Wahl gewonnen hatte im September zwar die AfD, mit 32 Sitzen hat sie jedoch keine Mehrheit im Schweriner Landtag. Ragebait ist zum Jugendwort des Jahres 2026 gewählt worden. Der Begriff landete bei einer Online-Abstimmung auf dem ersten Platz vor Peak und Crashout. Das hat der Langenscheid Verlag mitgeteilt.
18: Rund 1 Million Jugendliche zwischen 11 und 20 Jahren haben laut Verlag mitgevotet. Der Sieger aus den letzten 3 Kandidaten, Ragebait, bekam 36,5% der Stimmen. Wörtlich übersetzt heißt Ragebait etwa Wutköder. Gemeint sind Äußerungen oder Handlungen, die absichtlich aufregen und wütend machen sollen. Etwa provozierende Thesen oder falsche Behauptungen. Meistens online, in sozialen Medien, aber auch offline. Wenn zum Beispiel Jugendliche ihre Eltern extra nerven, um sie auf die Palme zu bringen. Aus Berlin, Ronny Thorau.
16: Und zum Sport. Darmstadt hat den letzten Platz in der 2. Fußball-Bundesliga verlassen. Die Südhessen drehten gegen Energie Cottbus einen Rückstand in ein 3:1. Für den neuen Hannover 96-Trainer Sandro Wagner gab es dagegen eine bittere Niederlage. Seine Mannschaft verlor gegen Magdeburg mit 0:3. Osnabrück und Dynamo Dresden trennten sich 1:1 unentschieden.
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19: Hallo auf die Straßen. Aktuell liegen uns keine Meldungen vor. Ihr habt freie Fahrt. In 30 Minuten gibt es hier das nächste Update. Kommt gut und sicher an euer Ziel.
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19: In Mayen haben wir aktuell 15 Grad. Neuwied meldet 16 Grad und auch Andernach liegt bei 16 Grad. In den nächsten Stunden ist es meist mäßig bewölkt. Heute Nacht sinkt das Thermometer auf frische 8 Grad. Morgen erwartet euch am Vormittag wechselhafte Bewölkung, die sich im Laufe des Nachmittags schön auflockert. Dabei wird es angenehm mild bei bis zu 15 Grad.
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20: Kurz nach 4 und es scheint ein wirklich torreicher Spieltag zu werden. Nach nicht einmal 8 Sekunden lag der FC Augsburg schon vorn gegen den FC Bayern München. Robin Fellhauer hat heute das schnellste Bundesliga-Tor aller Zeiten erzielt. Und die Führung hält bislang auch noch inne. Die Erfurgerstädter sind weiterhin vorne nach ein bisschen mehr als einer halben Stunde gespielt. Der Hamburger Sportverein, der führt 1:0 bei der TSG Hoffenheim. Außerdem Bayer Leverkusen 2:1 vorn gegen Mainz 05. Dann Union gegen Elversberg 0:0 und Stuttgart führt 1:0 gegen den SC Paderborn. Und wenn gleich noch was natürlich passiert, dann erfahrt ihr das hier bei mir in der Rock Arena. Und so lange geht's weiter mit richtig guter Mucke. Und die habe ich jetzt gleich von den Scorpions. Rock You Like Hurricane, Crazy Town Butterfly. Und hier sind die Spin Doctors mit Two Princes. Schönen Samstag.

0: Jetzt mit Rock You Like a Hurricane um exakt 4:15 hier bei mir in der Rock Arena und das war historisch. Nach nicht einmal 9 Sekunden hat Robin Fellhauer das 1:0 für den FC Augsburg erzielt gegen die Bayern. Ja, das ging eigentlich relativ schnell. Die Bayern hatten Anstoß zurückgespielt zu Manuel Neuer, der hat den Ball aber vertändelt und somit hat Robin Fellhauer das schnellste Bundesliga-Tor aller Zeiten erzielt. Und die Augsburger führen auch weiterhin 1:0. Außerdem hat es aber gerade den Ausgleich gegeben und zwar von Mainz 05. Die lagen ganz, ganz früh schon 0:2 hinten. Jetzt steht es dort aber plötzlich 2:2, also eine starke Antwort. Außerdem, der Hamburger Sportverein 1:0 vorn gegen die TSG Hoffenheim. Der VfB Stuttgart führt 1:0 gegen Aufsteiger Paderborn. Und der andere Aufsteiger Elversberg, ja, bei dem steht es noch torlos 0:0 gegen Union Berlin. Wenn noch was passiert, erfahrt ihr es hier bei mir in der Rock Arena. Jetzt geht's weiter mit Punkrock. Hier sind Green Day.
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2: Hallo Ida, ich habe mal einen 2-Meter-Hecht gefangen.
3: Laut ChatGPT, Hechte sind bis 1 Meter lang.
2: Das war aber ein besonderer, mit roter Flosse.
3: Zwergforellen haben rote Flossen und sind etwa 6 Zentimeter groß.
2: Aber...
4: Ist okay, Papa.
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3: Hallo auf die Straßen. Aktuell liegen uns keine Meldungen vor. Ihr habt freie Fahrt. In 30 Minuten gibt es hier das nächste Update. Kommt gut und sicher an euer Ziel.
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3: In Andernach sind es aktuell 16 Grad. In Bendorf sind es 17 Grad. Und in Hörgrenzhausen messen wir 15 Grad. In den nächsten Stunden ist es meist mäßig bewölkt. Heute Nacht sinkt das Thermometer auf frische 8 Grad. Morgen erwartet euch am Vormittag wechselhafte Bewölkung, die sich im Laufe des Nachmittags schön auflockert. Dabei wird es angenehm mild bei bis zu 15 Grad.
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0: Bon Jovi, Keep the Faith. Ja. Keep the Faith, das heißt es auch aktuell für den FC Bayern München, denn es bahnt sich da direkt mal wieder eine richtige Überraschung, Sensation an, denn der FC Augsburg führt Anfang der zweiten Hälfte 1:0 gegen die Bayern, dort gerade Mainz gegen Leverkusen, außerdem 2:2, Hoffenheim gegen den HSV 1:1, Paderborn 0:1 hinten gegen den VfB Stuttgart und Union Berlin, Elversberg aktuell 0:0, aber wir wollen natürlich hier nicht nur über die Fußball-Bundesliga, nicht nur über den Fußball sprechen, sondern vielmehr auch darüber, was wir doch alle lieben, nämlich den Rock, die Musik. Und deswegen gibt's hier jede Woche bei uns unser Rockradar. Denn was geht denn so bei euch in der Region? Wo gibt's denn gerade so richtig gute Rockkonzerte? Die Antwort, die gibt's jetzt.
1: In knapp 2 Wochen, am Samstag, den 17. Oktober, da kommen Heldmaschine ins Café Hahn nach Koblenz. Okay. Auf ihrer großen Eiszeit-Tour machen sie Halt bei uns und das wird auf jeden Fall eine gute Show, kann ich euch garantieren. Karten gibt's hier ab 38 Euro. Und eine Woche später, am 23. und am 24. Oktober, nochmal Café Hahn, nochmal, ja, ähnliche Musik, dann von Völkerball. Da gibt's eine richtig große und auch gefeierte Rammstein-Tribute-Show. Los geht's hier um 20 Uhr und Karten gibt's ab 42 Euro.
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0: Dankeschön an den Kollegen Vincent Schulze. Wisst ihr Bescheid, was also so abgeht bei euch in der Region? Und dann gibt's jetzt erstmal wieder richtig guten Rock. The Doors nämlich. Hier ist Riders on the Storm um 16:43 Uhr gleich.

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0: Ihr habt ja gerade schon gehört, das Wetter wird heute nochmal schön und das sollte man auf jeden Fall auch nochmal nutzen, denn ab Donnerstag spätestens bekommen wir dann wirklich die erste richtige Kaltfront mit Polarluft aus dem Norden. Das heißt, es wird kühler. Also einige werden sich darüber sicherlich auch freuen, ne? Weil endlich morgens nicht mehr kratzen wegen Mückenstichen, sondern wegen verheißter Scheiben. Ist doch was, oder? Also der bisher so goldene Oktober bekommt spätestens dann übermorgen Dämpfer. Es geht deutlich nach unten und wer weiß, da muss man dann vielleicht sogar eine Übergangsjacke über die Übergangsjacke ziehen. Endlich.
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19: Ich bin Babette Büchner. US-Präsident Donald Trump hat sich mit Kreml-Chef Wladimir Putin auf die Lieferung hunderttausender Tonnen Diesel geeinigt. Die USA heben dafür vorübergehend Sanktionen gegen russischen Diesel auf. Folgen für uns werden aber nicht erwartet.
20: An deutschen Tankstellen werden sich die Preise durch Trumps Diesel-Deal wohl kaum ändern. Das erwartet der Wirtschaftsverband Fuels and Energie, denn in der EU gelte ja weiter ein Importverbot für russischen Diesel. Andere Ökonomen stimmen zu, auch weil die zugesagte Sofortmenge an Diesel zu gering sei, um einen großen Unterschied zu machen. Daten des Spritpreisportals Tankerkönig zeigen bisher auch keine Sprünge bei den Spritpreisen. Durch seinen Diesel-Deal mit Putin erwartet US-Präsident Trump wohl vor allem Auswirkungen im eigenen Land. Vor den Zwischenwahlen Anfang November steht Trump wegen hoher Spritpreise stark unter Druck. Aus Berlin, Ronny Tochau.
19: Ein weiterer Unionspolitiker stellt die Brandmauer zur AfD in Frage. Nach der Niederlagenserie der CDU bei den drei Landtagswahlen im September wirbt der CSU-Politiker Manfred Weber dafür, die scharfe politische Abgrenzung aufzuweichen. Weber sagte der Süddeutschen Zeitung, das bisherige Konzept der Brandmauer sei gescheitert. Es sei auf Dauer eine Riesenbelastung für die Union, in den Landtagen dauernd mit linken Parteien abzustimmen und damit noch linkere Politik zu machen. Achtung, Reh, Wildschwein und Co. Die Gefahr von Wildunfällen auf den Straßen steigt im Herbst. Zur Morgen- und Abenddämmerung sowie nachts sollten Autofahrer besonders aufmerksam sein, warnt die Schutzgemeinschaft Deutscher Wald.
8: Vor allem an Landstraßen durch Wälder oder an Feldern entlang ist Vorsicht gefragt. Oft sieht man in der Dunkelheit nur die reflektierenden Augen der Tiere. Dann heißt es verlangsamen, bremsbereit halten und das Fernlicht ausschalten, um das Tier nicht zu blenden. Hupen kann helfen, es zu vertreiben. Ist ein Zusammenprall nicht mehr zu verhindern, beim Bremsen die Spur gut halten. Von Ausweichmanövern raten Experten ab. Zu schnell landet man sonst im Gegenverkehr oder prallt gegen einen Baum. Auch wenn das Tier nach dem Unfall im Dunkeln verschwindet, sollten Wildunfälle immer der Polizei gemeldet werden. Ursula Winkler, Nachrichtenredaktion.
19: Und zum Sport. In der zweiten Fußball-Bundesliga hat Magdeburg mit 3:0 gegen Hannover gewonnen. Darmstadt siegte gegen Cottbus mit 3:1 und Dresden und Osnabrück trennten sich 1:1 unentschieden.
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22: Hallo auf die Straßen. Aktuell liegen uns keine Meldungen vor. Ihr habt freie Fahrt. In 30 Minuten gibt es hier das nächste Update. Kommt gut und sicher an euer Ziel.
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22: In Emmelshausen haben wir aktuell 13 Grad. In Polch sind es 15 Grad. Und Lahnstein meldet 16 Grad. In der Nacht sinkt das Thermometer auf frische 8 Grad. Für morgen erwartet euch ein Tag mit Wolken und etwas Regen dazwischen. Bei anfangs kühlen 8 Grad. Im Laufe des Tages steigt das Thermometer dann auf bis zu 15 Grad an.
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24: Ist das spannend in der ersten Fußball-Bundesliga. Eben gerade der Ausgleich der Bayern gegen den FC Augsburg, das 1:1. Aber die Fuggerstädter, die hatten die direkte Antwort. Mittlerweile führten sie wieder, also 2:1 gegen den Rekordmeister. Die Augsburger ja schon nach 8 Sekunden 1:0 vorn gewesen. Bundesliga-Rekord, das schnellste Tor überhaupt in der Bundesliga-Geschichte. Außerdem Leverkusen wieder vorn. Die haben ja in der ersten Halbzeit schon einmal 2:0 geführt, dann stand 2:2. Mittlerweile die Werkself 4:2 vorn. Spiel gedreht in Sinsheim. Die TSG Hoffenheim führt 2:1 gegen den Hamburger Sportverein. Außerdem mit der VfB Stuttgart immer noch 1:0 vorn gegen den SC Paderborn und Union gegen Elversberg dort noch 0:0. Wenn was passiert in der ersten Fußball-Bundesliga, dann erfahrt ihr das natürlich hier bei mir. Aber dazu muss es natürlich auch richtig gute Musik geben. Und die gibt es auch. Hier sind AC/DC, hier sind die Hellspells.
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0: Mit Crying um gleich 17.14 Uhr.
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0: Die Schlussphase läuft in der ersten Fußball-Bundesliga und es ist wirklich noch richtig, richtig eng. Eigentlich fast auf jeden der fünf Plätze. Augsburg, nach 8 Sekunden ja heute schon 1-0 geführt gegen den Rekordmeister, gegen die Bayern. Dann der Ausgleich 1-1, die direkte Antwort der Fuggerstädter, die haben 2-1 geführt. Dann zwei Bayern-Treffer eben gerade, beide abseits, beide wieder zurückgenommen. Aber dann jetzt eben gerade Nene Braun mit seinem ersten Treffer für die Bayern zum 2-2 Ausgleich, kurz vor Schluss dort. Außerdem der Ausgleich auch beim Spiel Hoffenheim gegen den HSV. Der HSV ist zurück. Dort also gerade, ja, 2-2, wie gesagt. 0-2 hinten jetzt Paderborn gegen den VfB Stuttgart. Die Stuttgarter also nochmal erhöht. Und ein Spiel war ja ganz, ganz lange torlos heute, aber auch da hat es jetzt den ersten Treffer gegeben. Union Berlin führt 1-0 gegen den Aufsteiger, gegen die Sportvereinigung aus Elversberg. Also kurz vor Schluss, wirklich noch richtig, richtig eng auf den ganzen Plätzen. Wenn noch was passiert, dann erfahrt ihr es natürlich hier bei mir in der Rock Arena. Solange gibt es weiterhin richtig gute Musik und die gibt's jetzt von Linkin Park mit One Step Closer. Und ein Spiel will ich euch natürlich nicht vorenthalten, Mainz gegen Leverkusen, da ist nur nichts passiert, aber Mainz liegt immer noch 2-4 hinten gegen die Werkself.

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5: Mit Carlotta Hofmann und einer kleinen Zeitreise. Wir wagen den weiten Weg zurück in die 70er Jahre. Wir tauchen ab in den Kultklassiker The Rocky Horror Picture Show.

Obwohl der Film damals in den 70ern einen schweren Start hatte, wurde er letztendlich doch so erfolgreich, dass er noch heute regelmäßig in den Kinos gezeigt wird. Aber Achtung, man muss mit mehr rechnen als einem bloßen Filmscreening. Es wird mit Wasser gespritzt, mit Reis geworfen und tatkräftig mitgetanzt. Just a jump to the left.

0: Die Rocky Horror Picture Show ist einfach so skurril, es wird nie langweilig. 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
5: Hallo auf die Straßen. Aktuell liegen uns keine Meldungen vor. Ihr habt freie Fahrt. In 30 Minuten gibt es hier das nächste Update. Kommt gut und sicher an euer Ziel.
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5: In Emmelshausen sind es aktuell 12 Grad. In Hörgrenzhausen haben wir 15 Grad. Und in Boppard messen wir 17 Grad. In der Nacht sinkt das Thermometer auf frische 8 Grad. Für morgen erwartet euch ein Tag mit Wolken und etwas Regen dazwischen. Bei anfangs kühlen 8 Grad. Im Laufe des Tages steigt das Thermometer dann auf bis zu 15 Grad an.
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1: Was für ein Spieltag war das denn? Bitte so viele Storys einfach mit dabei. Alles der Reihe nach. Wir gehen erstmal die Ergebnisse durch. Hoffenheim verliert am Ende 2:3 gegen den Hamburger Sportverein. Augsburg gegen die Bayern 2:2. Mainz verliert 3:4 gegen Bayern 04 Leverkusen. Union Berlin schlägt Elversberg 1:0 und Paderborn verliert am Ende 0:2 gegen den VfB Stuttgart. Wir müssen starten mit der 8. Sekunde beim Spiel Augsburg gegen die Bayern. Historisch ist es heute passiert. Das schnellste Bundesligator aller Zeiten. Anstoß Bayern zurückgespielt zu Manuel Neuer. Der vertändelt den Ball an Robin Fellhauer und der haut ihn rein nach 8 Sekunden. Der bisherige Rekord, der lag bei 9 Sekunden. Die Augsburger lange vorn, die Bayern hingegen, die haben insgesamt 4 Abseitstore erzielt. Am Ende ist ihnen dann immerhin noch der Ausgleich zum 2:2 gelungen. Ja, Hoffenheim gegen HSV auch schon wieder so ein richtig skurriles Spiel. Der HSV hat 1:0 geführt, dann war die TSG Hoffenheim 2:1 vorn und in der 90. Spielminute dreht der HSV erneut das Spiel. Ganz, ganz wichtige 3 Zähler auf jeden Fall für den Nordclub. Ja, genauso skurril natürlich auch Mainz gegen Leverkusen. 3:4 verliert man am Ende bitter gegen die Werkself. Und zum Schluss lasst uns nochmal ganz kurz auf die Tabelle schauen. Der BVB bleibt damit. Also vorerst Tabellenführer sollte Freiburg aber dann eben morgen gegen Schalke gewinnen. Dann wären die Freiburger zurück an der Tabellenspitze. Ja, übel sieht's hingegen zum Beispiel unten aus für die TSG Hoffenheim, denn die sind abgerutscht auf dem 17. Tabellenplatz, also ein absoluter Fehlstart in Sinsheim.
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5: So wurden sie Legenden. Die Stories hinter den größten Bandnamen.
6: Kaum eine Band hat durch ihren Bandnamen wohl so viel Merchandise verkauft wie Kiss. Also angeblich steht das ja für Keep It Simple Stupid, also halt es einfach, Dummkopf. Andere behaupten, das heißt Knights in Satan's Service, also auf Deutsch Ritter im Dienste Satans. Das war aber wohl eher so ein PR-Mythos in den 70ern. Fakt ist, der Name ist kurz, einprägsam und perfekt für Merch.
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15: Ich bin Babette Büchner. Die EU kritisiert den Dieseldeal zwischen US-Präsident Donald Trump und Kreml-Chef Wladimir Putin scharf. Mehr als 80 ukrainische Zivilisten seien innerhalb von 2 Tagen bei russischen Angriffen getötet worden, sagte die EU-Außenbeauftragte Kaja Kallas. Das Aussetzen von Sanktionen gegen russische Diesellieferungen verschaffe Moskau zusätzliche Einnahmen für den Krieg. Trump will mit dem Diesel aus Russland den US-Farmern helfen. Nach SPD und Linken haben in Mecklenburg-Vorpommern auch die Grünen für Koalitionsverhandlungen zur Bildung einer rot-rot-grünen Landesregierung gestimmt. Die Verhandlungen sollen am Montag beginnen.
16: Das geplante rot-rot-grüne Bündnis in Mecklenburg-Vorpommern ist weniger umstritten als das in Berlin, vor allem weil die Linken im Norden nicht allzu extrem gelten wie in der Hauptstadt. Bei den Koalitionsverhandlungen im Norden soll es unter anderem um eine milliardenteure Modernisierung des Bundeslandes gehen. Die Mehrheit für die alte und wohl neue Ministerpräsidentin Schwesig wäre aber mit 3 Stimmen recht knapp. Und es gilt als etwas offen, ob Manuela Schwesig nicht bald größere Ambitionen auf Bundesebene hat, denn nach ihrem Wahlerfolg gilt sie als neue starke Frau in der SPD. Aus Berlin, Ronny Thorau.
15: Bundesjustizministerin Stefanie Hubich will verhindern, dass Rechtsextremisten die Gerichte durch die Wahl von Schöffen unterwandern. Nächste Woche werde sie daher einen Gesetzentwurf vorlegen, sagte sie der Welt am Sonntag.
0: Chefin entscheiden an Gerichten mit. Eine juristische Ausbildung brauchen sie nicht. Trotzdem zählt ihre Stimme gleich viel wie die der Berufsrichter. Als Justizministerin Hubich die Reform ankündigte, sagte sie, es gebe Hinweise, dass sich zunehmend Kandidaten als Chefin bewerben, die nicht mehr auf dem Boden der freiheitlich-demokratischen Grundordnung stünden. Gibt es Zweifel an der Verfassungstreue eines Bewerbers, soll das den Plänen nach künftig genauer geprüft werden. Zum Beispiel über Social-Media-Profile. Ursula Winkler, Nachrichtenredaktion.
15: Und zum Fußball. Augsburg hat das schnellste Tor in der Bundesliga-Geschichte geschossen. Das 1:0 gegen den FC Bayern fiel nach offiziell 8,4 Sekunden. Am Ende konnten die Münchner aber noch die erste Saisonniederlage abwenden mit einem 2:2 Unentschieden. Außerdem spielten Hoffenheim Hamburg 2:3, Mainz Leverkusen 3:4, Union Berlin Elversberg 1:0 und Paderborn Stuttgart 0:2.
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17: Auf der A1 Richtung Köln-Koblenz zwischen Hasborn und Manderscheid befinden sich Rehe auf der Fahrbahn. In der Gegenrichtung Richtung Trier besteht die gleiche Gefahr. Gute Fahrt.
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17: In Emmelshausen haben wir aktuell 12 Grad. Mendig meldet 15 Grad. Auch in Bad Ems sind es 15 Grad. In der Nacht sinkt das Thermometer auf frische 8 Grad. Für morgen erwartet euch ein Tag mit Wolken und etwas Regen dazwischen. Bei anfangs kühlen 8 Grad. Im Laufe des Tages steigt das Thermometer dann auf bis zu 15 Grad an.
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18: Einen wunderschönen Samstagabend euch allen. Schön, dass ihr weiterhin hier mit am Start seid. In einer halben Stunde noch das Topspiel am Samstagabend. Da gucken wir gleich in ein paar Minuten nochmal in Ruhe drauf. Aber na klar, gibt's jetzt erstmal von mir den besten Rock and Pop gleich in Form von Queen. We Will Rock You davor. Punk Rock von Green Day. Know Your Enemy. Und los geht's jetzt mit Mucke aus Südniedersachsen. Und zwar von den Guano Apes. Hier ist unser Rockklassiker um voll. Hier ist Lord of The Boards. Schönen Samstagabend.

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1: Nach den Nachmittagspartien ist vor dem Topspiel am Samstagabend und das lautet dann gleich RB Leipzig gegen Eintracht Frankfurt. Und apropos Topspiele, davon hat RB Leipzig auf jeden Fall jetzt erstmal eine Menge von. Heute, wie gesagt, also gegen die Eintracht, dann am Dienstag Champions League gegen die PSV Eindhoven. Kommende Woche ist man zu Gast bei den Bayern und dann geht's wieder in die Königsklasse gegen Real Madrid. Also richtige Hammer-Duelle. Und so richtig gut ist RB ja nicht eigentlich in die Saison reingestartet. Vor dem Spieltag war man nur Tabellenneunter. Natürlich nicht die Erwartungshaltung für die Leipziger. Und das mit einem neuen Trainer, Martin De Michelis. Und der steht jetzt schon durchaus unter Druck. Aber auch das spornt ihn irgendwie an, wie er jetzt verraten hat.
2: Ich freue mich sehr auf diese Druck. Weil das, am Ende ist diese Adrenalin das beste Gefühl im Fußball. Spiel für mit Druck, um zu gewinnen. Große Ziele zu erreichen. Und deswegen freue ich mich sehr, da kommt schon eine volle Programm, aber zum ersten Frankfurt.
1: Gleich also das Topspiel am Samstagabend, Anpfiff 18:30 zwischen RB Leipzig und Eintracht Frankfurt. Ich glaube, das könnte ein ganz, ganz enges Spiel werden. Mein Tipp, ich sag, die Eintracht aus Frankfurt gewinnt, aber ganz, ganz knapp 2:1 in Leipzig.

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4: Auf der A1 Richtung Köln-Koblenz und in der Gegenrichtung Richtung Trier besteht zwischen Hasborn und Manderscheid Gefahr durch Rehe auf der Fahrbahn. Auf der A571 Richtung Sinzig und in der Gegenrichtung Richtung Ehlingen besteht zwischen dem Dreieck Sinzig und Löndorf Gefahr durch Personen auf der Fahrbahn. Gute Fahrt.
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4: In Emmelshausen sind es aktuell 12 Grad. In Hörgrenzhausen werden 14 Grad gemessen. Und in Boppard klettert das Thermometer auf 16 Grad. In der Nacht sinkt das Thermometer auf frische 8 Grad. Für morgen erwartet euch ein Tag mit Wolken und etwas Regen dazwischen. Bei anfangs kühlen 8 Grad. Im Laufe des Tages steigt das Thermometer dann auf bis zu 15 Grad an.
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Und, hat's funktioniert? Dann gleich weiter so. Metallica.

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1: Rock Buddies, könntet ihr mit jemandem zusammen sein, der Rockmusik wirklich furchtbar findet? Also nicht irgendwie nur sagt, ja, nee, höre ich nicht, also ich bin ein bisschen seichter unterwegs, sondern wirklich sagt, nee, Rockmusik, das geht für mich gar nicht, ist für mich einfach nur blechender Sound. Diese Frage, die haben wir euch in dieser Woche gestellt. Besser gesagt, wir haben euch gefragt, was glaubt ihr, wie ticken eigentlich die Rock Buddies? Wie viel Prozent der Rock Buddies könnten mit jemandem zusammen sein, der Rockmusik furchtbar findet? Und wir können ja einfach mal reinhören. Gestern beim Kollegen Olli Peral am Nachmittag, da gab's die Auflösung.
2: Furchtbar heißt ja schon wirklich schlimm, schlimm, nicht tolerierend. Und deswegen habe ich dann auch einen gewissen, sage ich mal, Ansatz, welche Antwort es sein könnte, beziehungsweise welche Prozentzahl.
3: Vergleich draus, Sven. Wie ist das bei dir zu Hause? Bist du Single oder bist du
2: Liebe? Nee, genau, ich bin mit meiner Partnerin zusammen. Ja. Aber wir sind beide
3: Rock
2: genau
3: in
2: der Musikrichtung.
3: Mhm. Hat ja auch seine Vorteile, ne?
2: Genau, ja.
3: Ne? Beide gehen gemeinsam zum Konzert, beide gehen gemeinsam zum Sport, beide gehen gemeinsam gerne essen. Das passt dann schon.
2: Genau.
3: Dann gib doch mal dein Tipp ab, prozenttechnisch.
2: Also ich bin bei 32%.
3: Also du glaubst, 32% der Rockbuddies könnten mit jemandem zusammen sein, der Rockmusik furchtbar findet.
2: Genau.
3: Das liegt voll drin. Voll das Ziel getroffen. 32%, tatsächlich sind zu viel.
1: 32%, das klingt, finde ich, jetzt erstmal gar nicht nach so viel, aber ist immerhin schon jeder Dritte, der also dann sagt, er könnte nicht mit seinem Partner, Partnerin dann in dem Fall zusammen sein. Ich weiß gar nicht, wie es bei mir ist. Also ich hätte kein Problem damit, wenn meine Partnerin kein Rock per se jetzt erstmal hört. Furchtbar finden, das ist dann irgendwie auch nochmal ein anderer Schnack. Wir haben aber schon direkt die nächste Frage für euch parat. Denn was glaubt ihr denn? Wie viel Prozent der Rockbuddies, die haben schon mal wegen eines Rocksongs geweint? Schickt uns eure Schätzung gerne mal rüber per WhatsApp. Und die Person, die als erstes das richtige Ergebnis errät, kriegt von uns eine Teufel Rockbox zugeschickt.
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2: Unsere deutsche Nationalmannschaft, die hat ja nur so lala performt jetzt die letzten 4 Spiele. Aber wusstet ihr, dass es auch eine Ü75-Nationalmannschaft gibt?
3: Das wusste ich nicht.
2: Es sind halt so Opis, die zocken Fußball und die haben jetzt demnächst WM in Australien. Wollen natürlich Weltmeister werden, aber der DFB ist leider, ja, der lässt sie so ein bisschen im Regen stehen. Der sponsort nur die Trikots. Den Flug,
3: no
2: unterbringen, das müssen die alles selber bezahlen.
3: Oh, aber trotzdem, Alter, nochmal in dem Alter nach Australien eine WM spielen beim Fußball. Danach
2: krass, oder?
3: Danach kannst du auch in die Horizontale gehen.
2: Hammer.
4: Sieht doch nicht so schlimm aus. Vielleicht hilft da ein bisschen Lametta.
3: Ja, hab ich doch noch Ziele. 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
5: Sex, Drugs and Rock'n'Roll. Genauso kann man die Motley Crue in den 80er Jahren beschreiben. Ja, über sie könnten wir wohl hier auch ein komplettes Segment an Eskapaden und Skandalen machen. Aber wenn sie für eins berüchtigt waren, dann ja wirklich für ihren exzessiven Lebensstil. Nikki Sixx hatte ja sogar mal eine Überdosis Heroin und wurde kurzzeitig für tot erklärt, konnte dann gerade noch so wiederbelebt werden. Bei ihm aber einfach krass, ne? Er hat sich so oft was gespritzt, seine Venen waren so kaputt, da mussten irgendwann auch Hände, Beine, Füße, Hals und ja, selbst sein bestes Stück erhalten. Immerhin, laut eigener Aussage, lebt er ja mittlerweile alkohol- und auch drogenfrei.
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14: Ich bin Babit Büchner. US-Präsident Donald Trump hat mit Kreml-Chef Wladimir Putin einen Deal über rasche Diesellieferungen vereinbart. Die EU kritisiert das scharf. Es verschaffe Russland zusätzliche Einnahmen zur Finanzierung seines Kriegs. Folgen für die Spritpreise bei uns werden nicht erwartet.
15: An deutschen Tankstellen werden sich die Preise durch Trumps Diesel-Deal wohl kaum ändern. Das erwartet der Wirtschaftsverband Fuels und Energie, denn in der EU gelte ja weiter ein Importverbot für russischen Diesel. Andere Ökonomen stimmen zu, auch weil die zugesagte Sofortmenge an Diesel zu gering sei, um einen großen Unterschied zu machen. Daten des Spritpreisportals Tankerkönig zeigen bisher auch keine Sprünge bei den Spritpreisen. Aus Berlin, Ronny Tochau.
14: In der EU spitzt sich der Streit um den nächsten langfristigen Haushalt weiter zu. Bundeskanzler Friedrich Merz wies heute ein neues Konzept der aktuellen irischen Ratspräsidentschaft schon wenige Stunden nach der Veröffentlichung als inakzeptabel zurück. Die Höhe des neuen Vorschlags sei keine Grundlage für eine Einigung, ließ Merz mitteilen. Der EU-Haushalt müsse für diejenigen bezahlbar sein, die die Hauptlast tragen. Achtung, Reh, Wildschwein und Co. Die Gefahr von Wildunfällen auf den Straßen steigt im Herbst. Zur Morgen- und Abenddämmerung sowie nachts sollten Autofahrer besonders aufmerksam sein, warnt die Schutzgemeinschaft Deutscher Wald.
16: Vor allem an Landstraßen durch Wälder oder an Feldern entlang ist Vorsicht gefragt. Oft sieht man in der Dunkelheit nur die reflektierenden Augen der Tiere. Dann heißt es verlangsamen, bremsbereit halten und das Fernlicht ausschalten, um das Tier nicht zu blenden. Hupen kann helfen, es zu vertreiben. Ist ein Zusammenprall nicht mehr zu verhindern, beim Bremsen die Spur gut halten. Von Ausweichmanövern raten Experten ab. Zu schnell landet man sonst im Gegenverkehr oder prallt gegen einen Baum. Ursula Winkler, Nachrichtenredaktion.
17: Und zum Fußball. Augsburg hat das schnellste Tor in der Bundesliga-Geschichte geschossen. Das 1:0 gegen den FC Bayern fiel nach offiziell 8,4 Sekunden. Am Ende konnten die Münchner aber noch die erste Saisonniederlage abwenden mit einem 2:2 Unentschieden. Außerdem spielten Hoffenheim-Hamburg 2:3, Mainz-Leverkusen 3:4, Union Berlin-Elversberg 1:0 und Paderborn-Stuttgart 0:2.
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18: Auf der A643 Richtung Wiesbaden gibt es zwischen Mainz-Mombach und Schiersteiner Straße einen Kilometer Stau. Gute Fahrt.
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18: In Lahnstein sind es aktuell 14 Grad. Auch in Mendig werden 14 Grad gemessen. In Bad Ems ist es mit 13 Grad etwas kühler. In der Nacht sinkt das Thermometer auf frische 8 Grad. Für morgen erwartet euch ein Tag mit Wolken und etwas Regen dazwischen. Bei anfangs kühlen 8 Grad. Im Laufe des Tages steigt das Thermometer dann auf bis zu 15 Grad an.
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5: Und wunderschönen Samstagabend. Euch ein kurz nach 7 bedeutet, eine Stunde haben wir noch gemeinsam. Und die Zeit, die wollen wir natürlich nutzen. Gleich in ein paar Minuten habe ich erstmal einen richtig guten Tipp für euch, wo ihr denn demnächst bei euch in der Region ja auf verschiedenste Rockkonzerte gehen könnt. Was geht denn so gerade bei euch? Davor noch die Four Non Blondes WhatsApp, Volbeat mit Fallen. Und jetzt gibt's unseren Rockklassiker um voll. Wie immer zum Start in die Stunde, Steppenwolf, he is born to be wild. Schönen Samstagabend euch.

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0: die Four Non Blondes mit WhatsApp an euren Samstagabend hier in der Rock Arena. Und habt ihr gleich noch was Schönes vor? Geht's vielleicht dann gleich doch noch auf irgendein richtig gutes Rockkonzert? Oder habt ihr es verpeilt, euch vielleicht irgendwas Gutes zu suchen? Kein Problem, damit ihr für die nächsten Wochen auf jeden Fall bei euch in der Region gut informiert seid. Dafür gibt's jetzt unser Rockradar.
1: In knapp zwei Wochen, am Samstag, den 17. Oktober, da kommen Heldmaschine ins Café Hahn nach Koblenz. Okay. Auf ihrer großen Eiszeit-Tour machen sie Halt bei uns und das wird auf jeden Fall eine gute Show, kann ich euch garantieren. Karten gibt's hier ab 38 Euro. Und eine Woche später, am 23. und am 24. Oktober, nochmal Café Hahn, nochmal, ja, ähnliche Musik, dann von Völkerball. Da gibt's eine richtig große und auch gefeierte Rammstein Tribute Show. Los geht's hier um 20 Uhr und Karten gibt's ab 42 Euro.
0: Danke an den Kollegen Vincent Schulze. Also wisst ihr Bescheid, natürlich jede Woche geupdatet hier bei uns unser Rockradar. Was geht in der Rockszene, beziehungsweise besser gesagt, wo geht denn was in der Rockszene? Die Jungs, die sind ja gerade auf Abschiedstournee, habe ich auch schon live gesehen. Die touren noch bis zum kommenden Jahr rein. Die Toten Hosen, die gibt's jetzt von mir. Hier ist Tage wie diese.

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1: Auf der A48 Richtung Dreieck Vulkaneifel zwischen Koblenz Nord und Kreuz Koblenz steht ein kaputtes Fahrzeug auf dem Standstreifen. Dabei besteht Gefahr durch Personen auf der Fahrbahn, da ein Reifen gewechselt wird. Gute Fahrt.
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1: In Mendig sind es aktuell 12 Grad. In Emmelshausen haben wir 11 Grad. Und in Polch messen wir 13 Grad. In der Nacht sinkt das Thermometer auf frische 8 Grad. Für morgen erwartet euch ein Tag mit Wolken und etwas Regen dazwischen. Bei anfangs kühlen 8 Grad. Im Laufe des Tages steigt das Thermometer dann auf bis zu 15 Grad an.
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Journey, Don't Stop Believing an eurem Samstagabend hier in der Rock Arena und es ist eigentlich der perfekte Abschiedssong, um jetzt Ciao zu sagen. Ich verabschiede mich nämlich hier rein in diesen Samstagabend. Wünsche euch jetzt auf jeden Fall ein ganz, ganz tolles Wochenende. Für mich geht's die nächsten 6 Tage erstmal schön in Richtung Balkonien. 6 Tage schön Urlaub und dann bin ich natürlich pünktlich wieder da in der kommenden Woche hier in der Rock Arena. Jeden Samstag von 14 bis 20 Uhr. Ich freue mich aber auch da schon wieder drauf. Wie gesagt, habt ihr jetzt erstmal noch ein tolles Wochenende. Von mir gibt's jetzt nochmal Blink-182, richtig guten Punkrock. Here's all the smoke.

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4: Ich bin Babette Büchner. US-Präsident Donald Trump hat mit Kreml-Chef Wladimir Putin einen Deal überrasche Diesellieferungen vereinbart. Die EU kritisiert das scharf. Es verschaffe Russland zusätzliche Einnahmen zur Finanzierung seines Krieges, hieß es. Folgen für die Spritpreise bei uns werden nicht erwartet. In der EU gelte seit 2023 ein Importverbot für russischen Diesel. Dabei bleibe es, hieß es vom Wirtschaftsverband Fuels und Energie. Wie soll der nächste langfristige EU-Haushalt ausgestattet werden? Der Streit darüber spitzt sich zu. Bundeskanzler Friedrich Merz hat heute einen Kompromissvorschlag schon wenige Stunden nach der Veröffentlichung als inakzeptabel zurückgewiesen.
5: Es geht um einen künftigen EU-Haushalt für 7 Jahre. Die EU-Kommission schlägt dafür 1,8 Billionen Euro vor. Wichtige Nettozahlerländer wollen das um mehrere hundert Milliarden Euro kürzen, auch Deutschland. Am jüngsten Kompromissvorschlag aus Irland stört Kanzler Merz nicht nur, dass viel weniger gekürzt wird, als Deutschland gerne hätte, sondern auch in welchen Bereichen, etwa für Wettbewerbsfähigkeit, Forschung und Verteidigung, nicht aber in der Agrarpolitik und beim Finanzausgleich für wirtschaftlich schwächere Regionen der EU. Aus Berlin, Ronny Tochau.
4: Bundesjustizministerin Stefanie Hubig will das Richtergesetz reformieren. Nächste Woche werde sie einen Gesetzentwurf vorlegen, sagte sie der Welt am Sonntag. Hubig will damit verhindern, dass Rechtsextremisten die Gerichte durch die Wahl von Schöffen unterwandern.
6: Schöffen entscheiden an Gerichten mit. Eine juristische Ausbildung brauchen sie nicht. Trotzdem zählt ihre Stimme gleich viel wie die der Berufsrichter. Als Justizministerin Hubig die Reform ankündigte, sagte sie, es gebe Hinweise, dass sich zunehmend Kandidaten als Schöffen bewerben, die nicht mehr auf dem Boden der freiheitlich-demokratischen Grundordnung stünden. Es soll auch gezielte Aufrufe von rechtsextremen Kräften gegeben haben, um so Prozesse beeinflussen zu können. Ursula Winkler, Nachrichtenredaktion.
4: Und zum Fußball. Augsburg hat das schnellste Tor in der Bundesliga-Geschichte geschossen. Das 1:0 gegen den FC Bayern fiel nach offiziell 8,4 Sekunden. Am Ende konnten die Münchner aber noch die erste Saisonniederlage abwenden mit einem 2:2 Unentschieden. Außerdem spielten Hoffenheim-Hamburg 2:3, Mainz-Leverkusen 3:4, Union Berlin-Elversberg 1:0 und Paderborn-Stuttgart 0:2.
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7: Auf der A48 Richtung Dreieck Vulkaneifel zwischen Koblenz Nord und Kreuz Koblenz steht ein kaputtes Fahrzeug auf dem Standstreifen. Personen befinden sich dabei im Bereich der Fahrbahn. Es besteht Gefahr. Gute Fahrt.
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7: In Koblenz sind es aktuell 13 Grad. In Mayen werden ebenfalls 13 Grad gemessen. In Bad Ems haben wir dagegen 12 Grad. In der Nacht sinkt das Thermometer auf kühle 7 Grad. Morgen erwartet euch ein Tag mit Wolken und etwas Regen dazwischen. Bei anfangs frischen 7 Grad, im Laufe des Tages steigt das Thermometer dann auf bis zu 14 Grad an.
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1: Nickelback bringen ihr neues Album Everything Under the Sun raus und der dritte Single von Bote heißt Make Me Love You. Da geht der Blick der Jungs mal ganz nach innen, denn es geht um Verletzlichkeit, wenn man sich neuen Menschen und Beziehungen öffnet.
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1: Hier sind Nickelback mit Make Me Love.
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5: Ich bin Babette Büchner. Donald Trump fordert eine neue Führung für die Ukraine. Der US-Präsident behauptet, Volodymyr Zelensky habe mehrfach die Chance gehabt, den Krieg zu beenden und sich dagegen entschieden. Die Ukraine brauche jemanden, der ein Friedensabkommen schließen könne, so Trump. Er beschuldigte Zelensky auch, mit Angriffen auf den russischen Energiesektor zur Knappheit an Diesel beigetragen zu haben. Die Preise waren zuletzt aber durch den Iran-Krieg in die Höhe geschossen. Nach der Niederlagenserie der CDU bei den drei Landtagswahlen im September wirbt der CSU-Politiker Manfred Weber dafür, die scharfe politische Abgrenzung hin zur AfD aufzuweichen. Die Brandmauer im Sinne von die oder wir müsse Geschichte sein, sagte Weber der Süddeutschen Zeitung.
6: Für CSU-Politiker Weber ist die Brandmauer zur AfD keine Politik. Er spricht von einer Riesenbelastung. Mit Blick auf die Minderheitsregierungen in den Landtagen von Thüringen und Sachsen etwa stellt er eine noch linkere Politik seiner Partei fest, da man ja dauernd mit den linken Parteien abstimme. Umgekehrt stelle die AfD im Parlament CDU-Inhalte zur Abstimmung, aber die Union sei dann wegen der Brandmauer gezwungen, dagegen zu stimmen. Ursula Winkler, Nachrichtenredaktion.
5: Ragebait ist zum Jugendwort des Jahres 2026 gewählt worden. Der Begriff landete bei einer Online-Abstimmung auf dem ersten Platz vor Peak und Crash Out. Das teilte der Langenscheid Verlag mit.
7: Rund 1 Million Jugendliche zwischen 11 und 20 Jahren haben laut Verlag mitgevotet. Wörtlich übersetzt heißt Ragebait etwa Wutköder. Gemeint sind Äußerungen oder Handlungen, die absichtlich aufregen und wütend machen sollen. Etwa provozierende Thesen oder falsche Behauptungen. Meistens online, in sozialen Medien, aber auch offline. Wenn zum Beispiel Jugendliche ihre Eltern extra nerven, um sie auf die Palme zu bringen. Aus Berlin, Ronny Thorau.
5: Und zum Fußball. RB Leipzig hat sich im Abendspiel mit einem 6:0-Spektakel gegen Eintracht Frankfurt vom Frust des schlechten Bundesliga-Starts befreit. Leipzig klettert damit auf Platz 5. Zuvor hatten sich der FC Bayern und Augsburg 2:2 unentschieden getrennt. Außerdem spielten Hoffenheim Hamburg 2:3, Mainz Leverkusen 3:4, Union Berlin Elversberg 1:0 und Paderborn Stuttgart 0:2.
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8: Hallo auf die Straßen. Aktuell liegen uns keine Meldungen vor. Ihr habt freie Fahrt. In 30 Minuten gibt es hier das nächste Update. Kommt gut und sicher an euer Ziel.
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8: In Andernach sind es aktuell 12 Grad. In Main messen wir ebenfalls 12 Grad. In Bad Ems haben wir dagegen 11 Grad. In der Nacht sinkt das Thermometer auf kühle 7 Grad. Morgen erwartet euch ein Tag mit Wolken und etwas Regen dazwischen. Bei anfangs frischen 7 Grad, im Laufe des Tages steigt das Thermometer dann auf bis zu 14 Grad.
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1: Jetzt gibt's Viada aus NRW und die Jungs sind ja einfach so mega cool. Die haben mich ja sogar dieses Jahr beim Backen einfach geschminkt. War ja in ihrem ganz eigenen Style, denn The Other sind Europas größte Horror-Punk-Band.
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1: Hier sind The Other mit My Silent Bride.
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0: Ihr habt ja gerade schon gehört, das Wetter wird heute nochmal schön und das sollte man auf jeden Fall auch nochmal nutzen, denn ab Donnerstag spätestens bekommen wir dann wirklich die erste richtige Kaltfront mit Polarluft aus dem Norden. Das heißt, es wird kühler. Also einige werden sich darüber sicherlich auch freuen, ne? Weil endlich morgens nicht mehr kratzen wegen Mückenstichen, sondern wegen verheißter Scheiben. Ist doch was, oder? Also der bisher so goldene Oktober bekommt spätestens dann übermorgen Dämpfer. Es geht deutlich nach unten und wer weiß, da muss man dann vielleicht sogar eine Übergangsjacke über die Übergangsjacke ziehen. Endlich.
2: 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Ich freue mich darüber.
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1: Ich bin Doc Zeitler. US-Präsident Trump hat sich nach eigenen Angaben mit Kreml-Chef Putin auf die Lieferung hunderttausender Tonnen Diesel geeinigt. Die USA heben dafür vorübergehend Sanktionen gegen russischen Diesel auf. Welche Folgen kann Trumps Dieseldeal mit Russland für die Preise haben, auch bei uns?
2: An deutschen Tankstellen werden sich die Preise durch Trumps Dieseldeal wohl kaum ändern. Das erwartet der Wirtschaftsverband Fuels und Energie. Denn in der EU gelte ja weiter ein Importverbot für russischen Diesel. Andere Ökonomen stimmen zu, auch weil die zugesagte Sofortmenge an Diesel zu gering sei, um einen großen Unterschied zu machen. Daten des Spritpreisportals Tankerkönig zeigen bisher auch keine Sprünge bei den Spritpreisen. Babette Büchner, Nachrichtenredaktion.
1: Der Streit um den nächsten langfristigen EU-Haushalt spitzt sich weiter zu. Die irische Ratspräsidentschaft hat ein neues Konzept vorgelegt und Bundeskanzler Merz hat es prompt als inakzeptabel abgelehnt. Der Vorschlag sieht ein Gesamtvolumen von rund 1,8 Billionen Euro vor und kürzt den Kommissionsentwurf lediglich um rund 159 Milliarden Euro. Deutschland und andere Nettozahler fordern aber deutlich stärkere Kürzungen. Ragebait ist zum Jugendwort des Jahres 2026 gewählt worden. Der Begriff landete bei einer Online-Abstimmung auf dem ersten Platz vor Peak und Crash Out. Das teilte der Verlag Pons Langenscheid mit.
3: Rund 1 Million Jugendliche zwischen 11 und 20 Jahren haben laut Verlag mitgevotet. Der Sieger aus den letzten drei Kandidaten, Ragebait, bekam 36,5% der Stimmen. Wörtlich übersetzt heißt Ragebait etwa Wutköder. Gemeint sind Äußerungen oder Handlungen, die absichtlich aufregen und wütend machen sollen. Etwa provozierende Thesen oder falsche Behauptungen. Meistens online, in sozialen Medien, aber auch offline. Wenn zum Beispiel Jugendliche ihre Eltern extra nerven, um sie auf die Palme zu bringen. Ronny Thorau, Nachrichtenredaktion.
1: Zum Fußball. RB Leipzig hat sich im Abendspiel mit einem 6:0 gegen Eintracht Frankfurt vom Frust des schlechten Bundesliga-Starts befreit. Zuvor hatten sich der FC Bayern und Augsburg 2:2 unentschieden getrennt. Außerdem spielten Hoffenheim Hamburg 2:3, Mainz Leverkusen 3:4, Union Berlin Elversberg 1:0 und Paderborn Stuttgart 0:2.
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5: Hallo auf die Straßen. Aktuell liegen uns keine Meldungen vor. Ihr habt freie Fahrt. In 30 Minuten gibt es hier das nächste Update. Kommt gut und sicher an euer Ziel.
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5: Bei euch in Andernach sind es aktuell 12 Grad. In Lahnstein messen wir 11 Grad und Main meldet 10 Grad. In der Nacht sinkt das Thermometer auf kühle 7 Grad. Morgen erwartet euch ein Tag mit Wolken und etwas Regen dazwischen. Bei anfangs frischen 7 Grad. Im Laufe des Tages steigt das Thermometer dann auf bis zu 14 Grad.
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1: Die Kings of Leon bringen ihr erstes komplett selbstproduziertes Album Oh My Beloved raus und die erste Single heißt My Whole World. Wird ihr insgesamt schon 13. Album und der Sound wird ein Rückblick sein. Der drei Followell-Brüder auf raue Anfänge in Nashville und familiäre Werte.
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1: Und die erste Single ist wirklich sehr gefühlvoll geworden. Hier sind die Kings of Leon mit My Whole World.
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2: Engelhardt, heute ist der glücklich trotz glatte Tag übrigens.
3: Was heißt hier Engelhardt? Der Tag betrifft mich ja nicht.
2: Ach komm schon. Wie realitätsfern kann man sein? Natürlich betrifft er dich. Ich meine, du hast ja mindestens jetzt mal eine Halbglatze. Komm schon.
3: Ja, dann bitteschön, dann warten wir bis zum Halbglatzentag.
2: Den gibt es aber nicht. Also ist glücklich trotz glatze Tag jetzt auch dein Feiertag. Sieh's ein.
3: Jetzt ist es plötzlich auch schon Feiertag für mich.
2: Geht's doch.
3: Wart mal ab. Keine Ahnung, der Dick- und Durstig-Tag, der steht bestimmt auch noch bald an.
2: Okay.
3: Für dich. Alles klar. Können wir gleich gemein werden.
2: Engelhardt, sieh's einfach ein. Sieh der Wahrheit ins Gesicht oder eher auf den Kopf.
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2: Ich bin Dirk Zeitler. Donald Trump fordert einen neuen Präsidenten für die Ukraine. Der US-Präsident behauptet, Zelensky habe mehrfach die Chance gehabt, den Krieg zu beenden und sich dagegen entschieden. Die Ukraine brauche jemanden, der ein Friedensabkommen schließen könne. Trump beschuldigte Zelensky auch, mit Angriffen auf den russischen Energiesektor zur Knappheit an Diesel beigetragen zu haben. Die Preise waren zuletzt aber durch den Iran-Krieg in die Höhe geschossen. Es geht um viel Geld, auch für Deutschland. Wie soll der nächste langfristige EU-Haushalt ausgestattet werden? Über diese Frage spitzt sich der Streit gerade zu. Bundeskanzler Merz wies heute einen Kompromissvorschlag der irischen Ratspräsidentschaft als inakzeptabel zurück.
3: Es geht um einen künftigen EU-Haushalt für 7 Jahre. Die EU-Kommission schlägt dafür 1,8 Billionen Euro vor. Wichtige Nettozahlerländer wollen das um mehrere hundert Milliarden Euro kürzen, auch Deutschland. Am jüngsten Kompromissvorschlag aus Irland stört Kanzler Merz nicht nur, dass viel weniger gekürzt wird, als Deutschland gerne hätte, sondern auch in welchen Bereichen, etwa für Wettbewerbsfähigkeit, Forschung und Verteidigung, nicht aber in der Agrarpolitik und beim Finanzausgleich für wirtschaftlich schwächere Regionen der EU. Ronny Tochau, Nachrichtenredaktion.
2: Rund 1,5 Wochen nach ihrer gescheiterten Hinrichtung in Tennessee hat Christa Pike das Krankenhaus verlassen. Sie sei inzwischen in das Gefängnis zurückgekehrt, in dem sie seit über 30 Jahren inhaftiert war, teilten ihre Anwälte mit.
4: Die 50-Jährige könne inzwischen kurze Strecken zurücklegen, so ihre Anwälte. Geistig sei Pike allerdings etwas benommen und könne ihre schwer verletzten Arme kaum einsetzen. Noch sei unklar, ob bleibende Schäden zurückbleiben würden. Der zum Tode verurteilten Christa Pike waren Ende September 2 Dosen Gift gespritzt worden, sie wurde aber nur bewusstlos. Der örtliche Gouverneur hat eine Untersuchung angekündigt und weitere Hinrichtungen bis zum Jahresende ausgesetzt. Herbert Büchner, Nachrichtenredaktion.
2: Zum Fußball. RB Leipzig hat sich im Abendspiel mit einem 6:0 gegen Eintracht Frankfurt vom Frust des schlechten Bundesliga-Starts befreit. Zuvor hatten sich der FC Bayern und Augsburg 2:2 unentschieden getrennt. Außerdem spielten Hoffenheim Hamburg 2:3, Mainz Leverkusen 3:4, Union Berlin Elversberg 1:0 und Paderborn Stuttgart 0:2.
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5: Hallo auf die Straßen. Aktuell liegen uns keine Meldungen vor. Ihr habt freie Fahrt. In 30 Minuten gibt es hier das nächste Update. Kommt gut und sicher an euer Ziel.
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5: In Hörgrenzhausen sind es aktuell 9 Grad. In Mendig haben wir 10 Grad. Und in Boppard messen wir 11 Grad. In der Nacht sinkt das Thermometer auf frische 6 Grad. Morgen erwartet euch ein Tag mit Wolken und etwas Regen. Bei anfangs kühlen 6 Grad. Im Laufe des Tages klettert das Thermometer dann auf bis zu 13 Grad.
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1: Mit Carlotta Hofmann. Und heute geht's um einen Film, bei dem sich die Geister scheiden. Die einen lieben ihn, während sich die anderen vor Fremdscham kaum noch auf der Couch halten können. Es geht um Saltburn.
2: Wir zwei fallen unter NMDB. Nerds müssen draußen bleiben.
3: Da kann doch bestimmt jeder hin, oder?
2: Oh nein, das geht nur mit Einladung. Hast du dein Postfach gecheckt?
3: Nein, noch nicht.
2: Ich schon. Du hast keine.
1: Ich nehme euch mit an die Oxford University Mitte der 2000er Jahre. Als Außenseiter Oliver Quick sich mit dem charmanten Felix Ketten anfreundet, lädt der ihn über den Sommer mit auf das riesige Anwesen seiner exzentrischen Familie ein.
4: Dann komm doch einfach zu mir. Nach Saltburn.
3: Nein.
4: Doch.
3: Ich würde euch dort nur lästig fallen.
4: Red keinen Scheiß, du wärst meine Rettung, so sieht's aus.
3: Es wäre doch komisch, oder?
4: Wieso? Wir haben Gäste, die bleiben Monate. Besuch von Mom. Und wenn wir dir auf den Sack gehen, kannst du ja gehen. Versprochen.
1: Auf Saltburn ist es heiß. Und das nicht nur wegen den sommerlichen Temperaturen. Ob Vater, Mutter oder Schwester, Oliver wickelt sie alle um seinen Finger.
5: Ich war auch mal lesbisch eine Zeit lang. Aber das war mir alles zu feucht. Männer sind immer schön trocken.
3: War sicher nicht leicht für Venetia. Mit dir als Mutter.
5: Wieso?
3: Naja, weil...
5: Weil was?
3: Weil du eine verdammt schöne Frau bist.
1: Aber auch ein perfekter Sommer geht irgendwann zu Ende. Und so fängt die Fassade langsam an zu bröckeln.
3: Klar, das war schwachsinnig. Ich weiß gar nicht, wieso
4: nicht
3: ich das...
4: schwachsinnig, es war krank, Mann. Ich weiß gar nicht, was ich sagen soll. Du bist ein gemeiner Lügner, Olli. Warum diese Lügen?
3: Ich wollte dein Freund sein.
1: Saltburn zeigt, zu was uns Besessenheit und Gier treiben können. Aber Achtung, einige Szenen haben es ganz schön in sich. Denn hier wird nicht nur Champagner genüsslich geschlürft. Also mit Vorsicht genießen, solltet ihr einen schwachen Magen haben.
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1: Diese Kombo ist noch komplett neu und hat letztes Jahr auch erst ihr Debüt rausgehauen. Lieb. Aus England sind aus dem Nichts direkt durchgestartet und um diese völlig verrückte Reise geht's auch an ihrem neuen Song.
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1: Letztes Jahr habe ich sie noch in einer richtig kleinen Klitsche gesehen. Ich freue mich schon auf das Konzert in der nächstgrößeren Halle. Hier sind Lieb jetzt mit Bloodline.

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1: Und das war diese Woche los.
2: Unsere deutsche Nationalmannschaft, die hat ja nur so lala performt jetzt die letzten 4 Spiele. Aber wusstet ihr, dass es auch eine Ü-75-Nationalmannschaft gibt?
3: Das wusste ich nicht.
2: Es sind halt so Opis, die zocken Fußball und die haben jetzt demnächst WM in Australien. Wollen natürlich Weltmeister werden, aber der DFB ist leider, ja, der lässt sie so ein bisschen im Regen stehen. Der sponsort nur die Trikots. Den Flug, das müssen die alles selber bezahlen.
3: Oh, aber trotzdem, Alter, nochmal in dem Alter nach Australien eine WM spielen beim Fußball. Danach
2: krass, oder?
3: Danach kannst du auch in die Horizontale
2: 75.
3: gehen.
2: Hammer.
4: Sieht doch nicht so schlimm aus. Vielleicht hilft da ein bisschen Lametta.
3: Ja, hab ich doch noch Ziele. Ist doch super.
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7: Ich bin Dirk Zeitler. Es geht um viel Geld, auch für Deutschland. Wie soll der nächste langfristige EU-Haushalt ausgestattet werden? Über diese Frage spitzt sich der Streit gerade zu. Bundeskanzler Merz wies heute einen Kompromissvorschlag der irischen Ratspräsidentschaft als inakzeptabel zurück.
8: Es geht um einen künftigen EU-Haushalt für 7 Jahre. Die EU-Kommission schlägt dafür 1,8 Billionen Euro vor. Wichtige Nettozahlerländer wollen das um mehrere hundert Milliarden Euro kürzen, auch Deutschland. Am jüngsten Kompromissvorschlag aus Irland stört Kanzler Merz nicht nur, dass viel weniger gekürzt wird, als Deutschland gerne hätte, sondern auch in welchen Bereichen, etwa für Wettbewerbsfähigkeit, Forschung und Verteidigung, nicht aber in der Agrarpolitik und beim Finanzausgleich für wirtschaftlich schwächere Regionen der EU. Ronny Tochau, Nachrichtenredaktion.
7: Donald Trump fordert einen neuen Präsidenten für die Ukraine. Der US-Präsident behauptet, Zelensky habe mehrfach die Chance gehabt, den Krieg zu beenden und sich dagegen entschieden. Die Ukraine brauche jemanden, der ein Friedensabkommen schließen könne. Trump beschuldigte Zelensky auch, mit Angriffen auf den russischen Energiesektor zur Knappheit an Diesel beigetragen zu haben. Die Preise waren zuletzt aber durch den Iran-Krieg in die Höhe geschossen. Bundesjustizministerin Hubig will das Richtergesetz reformieren. Nächste Woche werde sie einen Gesetzentwurf vorlegen, sagte sie der Welt am Sonntag. Hubig will damit verhindern, dass Rechtsextremisten die Gerichte durch Wahl von Schöffen unterwandern.
9: Schöffen entscheiden an Gerichten mit. Eine juristische Ausbildung brauchen sie nicht. Trotzdem zählt ihre Stimme gleich viel wie die der Berufsrichter. Als Justizministerin Hubig die Reform ankündigte, sagte sie, es gebe Hinweise, dass sich zunehmend Kandidaten als Schöffen bewerben, die nicht mehr auf dem Boden der freiheitlich-demokratischen Grundordnung stünden. Es soll auch gezielte Aufrufe von rechtsextremen Kräften gegeben haben, um so Prozesse beeinflussen zu können. Gibt es Zweifel an der Verfassungstreue eines Bewerbers, soll das den Plänen nach künftig genauer geprüft werden, zum Beispiel über Social-Media-Profile. Ursula Winkler, Nachrichtenredaktion.
7: Zum Fußball. RB Leipzig hat sich im Abendspiel mit 6:0 gegen Eintracht Frankfurt durchgesetzt. Zuvor hatten sich der FC Bayern und Augsburg 2:2 unentschieden getrennt. Außerdem spielten Hoffenheim Hamburg 2:3, Mainz Leverkusen 3:4, Union Berlin Elversberg 1:0 und Paderborn Stuttgart 0:2.
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10: Hallo auf die Straßen. Aktuell liegen uns keine Meldungen vor. Ihr habt freie Fahrt. In 30 Minuten gibt es hier das nächste Update. Kommt gut und sicher an euer Ziel.
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10: In Neuwied sind es aktuell 10 Grad. Auch Andernach meldet 10 Grad. In Bad Ems sind es 9 Grad. In der Nacht sinkt das Thermometer auf frische 6 Grad. Morgen erwartet euch ein Tag mit Wolken und etwas Regen. Bei anfangs kühlen 6 Grad, im Laufe des Tages klettert das Thermometer dann auf bis zu 13 Grad.
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1: Mit neuer Musik und da wird's mit Silencio spannend. Der Vorbote fürs neue Album Carnaval de Luz, das am 13. November rauskommt und mit dem spanischen Weltstar Rosalía und der großen Dolly Parton tolle Feature-Guests am Start hat.
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1: Ich bin Dirk Zeitler. Bei einem Angriff auf den Hauptstadtflughafen der saudischen Hauptstadt Riad sind nach offiziellen Angaben 12 Menschen getötet worden. Mehr als 300 weitere wurden demnach verletzt. Zuletzt hatte die mit dem Iran verbündete Houthi-Miliz im Jemen ihre Angriffe auf das benachbarte Saudi-Arabien verstärkt und sich auch zu Anschlägen mit ballistischen Raketen auf den Flughafen von Riad und andere Einrichtungen bekannt. Es geht um viel Geld, auch für Deutschland. Wie soll der nächste langfristige EU-Haushalt ausgestattet werden? Über diese Frage spitzt sich der Streit gerade zu. Bundeskanzler Merz wies heute einen Kompromissvorschlag der irischen Ratspräsidentschaft als inakzeptabel zurück.
2: Es geht um einen künftigen EU-Haushalt für 7 Jahre. Die EU-Kommission schlägt dafür 1,8 Billionen Euro vor. Wichtige Nettozahlerländer wollen das um mehrere hundert Milliarden Euro kürzen, auch Deutschland. Am jüngsten Kompromissvorschlag aus Irland stört Kanzler Merz nicht nur, dass viel weniger gekürzt wird, als Deutschland gerne hätte, sondern auch in welchen Bereichen, etwa für Wettbewerbsfähigkeit, Forschung und Verteidigung, nicht aber in der Agrarpolitik und beim Finanzausgleich für wirtschaftlich schwächere Regionen der EU. Ronny Tochau, Nachrichtenredaktion.
1: Bundesjustizministerin Hubig will das Richtergesetz reformieren. Nächste Woche werde sie einen Gesetzentwurf vorlegen, sagte sie der Welt am Sonntag. Hubig will damit verhindern, dass Rechtsextremisten die Gerichte durch Wahl von Schöffen unterwandern.
3: Schöffen entscheiden an Gerichten mit. Eine juristische Ausbildung brauchen sie nicht. Trotzdem zählt ihre Stimme gleich viel wie die der Berufsrichter. Als Justizministerin Hubig die Reform ankündigte, sagte sie, es gebe Hinweise, dass sich zunehmend Kandidaten als Schöffen bewerben, die nicht mehr auf dem Boden der freiheitlich-demokratischen Grundordnung stünden. Es soll auch gezielte Aufrufe von rechtsextremen Kräften gegeben haben, um so Prozesse beeinflussen zu können. Gibt es Zweifel an der Verfassungstreue eines Bewerbers, soll das den Plänen nach künftig genauer geprüft werden, zum Beispiel über Social-Media-Profile. Ursula Winkler, Nachrichtenredaktion.
1: Zum Fußball. RB Leipzig hat sich im Abendspiel mit 6:0 gegen Eintracht Frankfurt durchgesetzt. Zuvor hatten sich der FC Bayern und Augsburg 2:2 unentschieden getrennt. Außerdem spielten Hoffenheim Hamburg 2:3, Mainz Leverkusen 3:4, Union Berlin Elversberg 1:0 und Paderborn Stuttgart 0:2.
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4: Hallo auf die Straßen. Aktuell liegen uns keine Meldungen vor. Ihr habt freie Fahrt. In 30 Minuten gibt es hier das nächste Update. Kommt gut und sicher an euer Ziel.
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4: In Boppard sind es aktuell 8 Grad. Auch in Bad Ems werden 8 Grad gemessen. In Neuwied klettert das Thermometer auf 9 Grad. In der Nacht sinkt das Thermometer auf frische 6 Grad. Morgen erwartet euch ein Tag mit Wolken und etwas Regen. Bei anfangs kühlen 6 Grad. Im Laufe des Tages klettert das Thermometer dann auf bis zu 13 Grad.
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1: Airborne haben eine neue Single und dafür haben sie sich gleich doppelt starke Unterstützung geholt. Von nicht nur Produktionslegende Matt Lang, der ja schon Brian Johnson bei AC/DC gecoacht hat, ist dabei, sondern auch noch Kanadas musikalischer Exportschlager Bryan Adams.
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1: Hier sind Airborne mit Here She Comes.
0: Yes.